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1: Ich bin Moritz Einzel. Nach dem Vorfall mit einem Dreamliner-Flugzeug am Frankfurter Flughafen sind mehrere Mitarbeiter von Lufthansa und Partnerfirmen ins Krankenhaus gekommen. Sie waren an Bord, als das Bugfahrwerk der Boeing 787 unerwartet zusammenklappte. Laut Lufthansa befanden sich 13 Crewmitglieder und weitere Mitarbeiter an Bord. Die Teams waren dabei, das Flugzeug vor dem Einstieg der Passagiere vorzubereiten. Die Obduktion des als Timmy bekannten Buckelwals auf dem Strand der dänischen Insel Anholt ist am späten Abend beendet worden. Ein Team von Experten und Tierärzten untersuchte und zerlegte das Tier in einer mehrstündigen Aktion. Eine klare Todesursache wurde bei der Obduktion nicht gefunden. Was die Untersuchung zeigte, der Wal Timmy war, wie schon vermutet, ein Weibchen. Die Pflegeversicherung ächzt unter einem Milliardendefizit. Gesundheitsministerin Warken hat jetzt ihre Reformpläne vorgestellt.
2: Wir haben jetzt einen Gesetzentwurf vorgelegt, der zum einen dafür sorgt, dass die Finanzen wieder stabilisiert werden, der aber zum anderen, das ist mir auch wichtig, dafür sorgt, dass sich die Versorgung für die Menschen auch verbessert.
1: Die Pläne von Warken sehen Mehreinnahmen und Ausgabenkürzungen für die Pflegeversicherung vor. Dafür sollen Heimbewohner, Besserverdienende und Menschen ohne Kinder stärker belastet werden. Sozialverbände übten scharfe Kritik an den Plänen. Die polnische Tennisspielerin Maja Chwalinska steht nicht mal in den Top 100, dafür aber sensationell im Finale der French Open. Sie besiegte im Halbfinale die Russin Diana Schneider in 2 Sätzen und erreichte als erst zweite Qualifikantin überhaupt ein Grand-Slam-Finale. Im Endspiel von Paris trifft Chwalinska am Samstag auf Mira Andrejewa aus Russland. Sie besiegte im Halbfinale die Ukrainerin Marta Kostyuk in 2 Sätzen.
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1: Ich bin Moritz Einzel. Wochenlang hatte der als Timmy bekannte Buckelwal vor der dänischen Insel Anholt gelegen. Nun ist er gestern am Strand obduziert worden. Eine klare Todesursache konnte das Expertenteam zunächst nicht feststellen. Klar ist aber, dass das Tier, wie bereits vermutet, ein Weibchen ist. Mehr von Sigrid Harms.
2: Zu Beginn schnitten die Walexperten noch mit langen Messern gezielt durch die dicke Fettschicht, die den Wal zusammenhielt. Dadurch konnten die Fäulnisgase entweichen, die sich in seinem Inneren gebildet hatten. Am Ende musste ein Bagger ran, um das tonnenschwere Tier zu öffnen. Die Organe und Eingeweide des Buckelwals sollen genau untersucht werden. Die Experten wollen herausfinden, woran Timmy gestorben ist. Eine seltene Gelegenheit für die Wissenschaftler, denn Buckelwale sind schwer in ihrem natürlichen Lebensraum zu erforschen.
1: Der Deutsche Pflegerat hat die Pflegereformpläne von Gesundheitsministerin Warken kritisiert. Das sei ein reines Sparprogramm zu Lasten von Pflegebedürftigen und Angehörigen. Pflegeratspräsidentin Vogler sagte dem Redaktionsnetzwerk Deutschland, besonders problematisch sei die geplante Absenkung der Rentenversicherungsbeiträge für pflegende Angehörige. Bei der Bundeswehr gibt es offenbar einen erheblichen Reparaturstau. Laut Recherchen von ARD und Süddeutscher Zeitung zeigt ein interner Bericht des wichtigsten Reparaturdienstleisters der Truppe, dass an vielen Stellen Ersatzteile fehlen. Im Mai soll etwa nur die Hälfte des Bestands beim Schützenpanzer Marder, dem Radpanzer Boxer oder der Panzerhaubitze 2000 einsatzfähig gewesen sein. Keine ganze Woche dauert's mehr bis zum Start der Fußball-Weltmeisterschaft in den USA, Mexiko und Kanada. Deutschlands zweiter Gruppengegner, die Elfenbeinküste, hat am Abend mit einem Testspielsieg für Aufsehen gesorgt. Das Team gewann in Nantes gegen Titelmitfavorit Frankreich mit 2:1. Europameister Spanien tat sich in La Coruña gegen den Irak schwer und kam nicht über ein 1:1 Unentschieden hinaus.
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1: Ich bin Moritz Einzel. Mit Streiks im Einzelhandel will die Gewerkschaft Verdi auch heute Druck in den laufenden Tarifverhandlungen machen. In verschiedenen Städten wie Berlin, Ingolstadt oder Saarbrücken sind Kundgebungen geplant. Der Handelsverband erwartet für die Kunden keine großen Auswirkungen. Thomas Brockt berichtet.
2: Ein Kompromiss im Tarifstreit ist weiter nicht in Sicht. Verdi fordert 7% mehr Geld für die Beschäftigten im Handel. Die Angebote der Arbeitgeber liegen noch deutlich darunter, auch wegen längerer Laufzeiten. Die Gewerkschaft spricht von einer Frechheit, zumal es den Konzern wirtschaftlich hervorragend gehe. Viele Beschäftigte wüssten aber gar nicht mehr, wie sie ihr tägliches Leben finanzieren sollen. Vor allem auch im Einzelhandel, wo besonders viele in Teilzeit arbeiten.
1: Der ukrainische Präsident Selenskyj hat Kreml-Chef Putin ein direktes Treffen vorgeschlagen. In einem offenen Brief regte Selenskyj Verhandlungen über ein Ende des Krieges in der Ukraine an, an einem neutralen Ort, etwa in der Schweiz, der Türkei oder einem arabischen Land. Konkret auf den Vorschlag reagiert hat Putin noch nicht. Auf der dänischen Insel Anholt ist der Buckelwal obduziert worden, der immer wieder an der deutschen Ostseeküste gestrandet war. Fachleute zerlegten den Kadaver und untersuchten ihn. Warum der Wal verendet ist, konnten sie zunächst nicht feststellen. Nach der Obduktion steht aber fest, dass es sich um ein Buckelwal-Weibchen handelte. Die Basketballer des FC Bayern sind ins Playoff-Finale um die deutsche Meisterschaft eingezogen. Die Münchner gewannen auch das dritte Halbfinale gegen Bonn, auswärts mit 77-57. Damit hat der FC Bayern die Best-of-Five-Serie mit 3-0 für sich entschieden. Im anderen Halbfinale gewannen die Bamberg Baskets gegen Alba Berlin mit 81-73. Damit verkürzte Bamberg auf 1-2 und erzwang ein viertes Spiel.
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1: Ich bin Moritz Einzel. Guten Morgen. Wochenlang hatte der als Timmy bekannte Buckelwal vor der dänischen Insel Anholt gelegen. Nun ist er gestern am Strand obduziert worden. Eine klare Todesursache konnte das Expertenteam zunächst nicht feststellen. Klar ist aber, dass das Tier, wie bereits vermutet, ein Weibchen ist. Mehr von Sigrid Harms.
2: Zu Beginn schnitten die Walexperten noch mit langen Messern gezielt durch die dicke Fettschicht, die den Wal zusammenhielt. Dadurch konnten die Fäulnisgase entweichen, die sich in seinem Inneren gebildet hatten. Am Ende musste ein Bagger ran, um das tonnenschwere Tier zu öffnen. Die Organe und Eingeweide des Buckelwals sollen genau untersucht werden. Die Experten wollen herausfinden, woran Timmy gestorben ist. Eine seltene Gelegenheit für die Wissenschaftler, denn Buckelwale sind schwer in ihrem natürlichen Lebensraum zu erforschen.
1: Bei der Bundeswehr gibt es offenbar einen erheblichen Reparaturstau. Laut Recherchen von ARD und Süddeutscher Zeitung zeigt ein interner Bericht des wichtigsten Reparaturdienstleisters der Truppe, dass an vielen Stellen Ersatzteile fehlen. Im Mai soll etwa nur die Hälfte des Bestands beim Schützenpanzer Marder, dem Radpanzer Boxer oder der Panzerhaubitze 2000 einsatzfähig gewesen sein. Der Deutsche Pflegerat hat die Pflegereformpläne von Gesundheitsministerin Warken kritisiert. Das sei ein reines Sparprogramm zulasten von Pflegebedürftigen und Angehörigen. Pflegeratspräsidentin Vogler sagte dem Redaktionsnetzwerk Deutschland, besonders problematisch sei die geplante Absenkung der Rentenversicherungsbeiträge für pflegende Angehörige. Keine ganze Woche dauert's mehr bis zum Start der Fußballweltmeisterschaft in den USA, Mexiko und Kanada. Deutschlands zweiter Gruppengegner, die Elfenbeinküste, hat am Abend mit einem Testspielsieg für Aufsehen gesorgt. Das Team gewann in Nantes gegen Titelmitfavorit Frankreich mit 2:1. Europameister Spanien tat sich in La Coruña gegen den Irak schwer und kam nicht über ein 1:1 Unentschieden hinaus.
3: Wir werden euch darüber und auch über Weiteres natürlich auf dem Laufenden halten hier beim Heimvorteil.
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3: So, das Wetter hat sich wieder beruhigt. Der Wind hat nachgelassen, auch der Regen. Es ist trocken heute Morgen und wir erwarten einen relativ sonnigen Sonnenaufgang. So ein paar hohe Wolkenfelder sind noch unterwegs. 13 Grad messen wir und dabei bleibt es erstmal. Erst um die Mittagszeit wird es ein bisschen wärmer. Wobei so richtig warm wird es heute nicht. Die Höchstwerte am späten Nachmittag bei maximal 20 Grad. Sonst liegen wir eher darunter. Zumindest bleibt es heute größtenteils trocken. Nur vereinzelt erwarten wir noch Schauer um die Mittags- und eigentlich um die Mittagszeit. Ansonsten bleibt es heute trocken und es wird sonnig. Und das Wochenende wird gar nicht mal so schlecht. Für morgen, den Samstag, sind 9 Sonnenstunden, auch für den Sonntag übrigens versprochen, bei etwas wärmeren 23 Grad.
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3: Schönen guten Morgen auf die Straßen. Da ist heute natürlich dementsprechend wenig los, weil viele sich den Brückentag nehmen oder noch im Urlaub sind. Wir erwarten also heute keine größeren Stauungen. Blitze haben wir auch noch keine vorliegen. Könnte also ein ruhiger, entspannter Freitag werden. Wir wünschen eine gute Fahrt und einen guten Start in diesen Freitag.
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0: Der Freitagmorgen bei Radio Gong. Schön, dass ihr mit dabei seid. Ein Freitag, der sich ein bisschen wie ein Montag anfühlt, aber zum Glück ist ja morgen schon wieder Wochenende. Einen schönen Freitag, der 5. Juni. Es ist kurz nach 5:30.
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2: Ich bin Christian Heider. Guten Morgen. Ein kurzer Stromstoß statt ein Schuss aus der Dienstwaffe. Die bayerische Polizei testet erstmals Taser im regulären Streifendienst. Zu den 3 Pilotstandorten gehört auch Schweinfurt. Die Elektroschockgeräte werden in Bayern bereits seit Jahren von Spezialeinheiten eingesetzt. Jetzt soll geprüft werden, wie sie sich im normalen Polizeialltag bewähren. Das Innenministerium sieht darin eine zusätzliche Schutzmöglichkeit für Einsatzkräfte und eine Alternative zur Schusswaffe. Der Einsatz der Taser bleibt aber umstritten. Während Befürworter auf eine deeskalierende Wirkung verweisen, warnen Kritiker vor gesundheitlichen Risiken und einer möglichen Senkung der Einsatzschwelle. Jeder 10. Mensch in Unterfranken lebt inzwischen mit einer anerkannten Schwerbehinderung. Das zeigen aktuelle Zahlen des Landesamts für Statistik. Insgesamt betrifft das knapp 128.000 Menschen in der Region, deutlich mehr als noch vor 20 Jahren. Fachleute führen das unter anderem auf die älter werdende Bevölkerung zurück. Auch psychische Erkrankungen werden heute häufiger diagnostiziert und offiziell anerkannt. Entscheidend für eine Schwerbehinderung ist dabei, wie stark Menschen im Alltag eingeschränkt sind. Der ADAC stellt sich auf volle Straßen in den nächsten Tagen ein, vor allem morgen am Samstag. In mehreren Bundesländern enden dann die Pfingstferien. Daher dürften viele wieder auf dem Weg nach Hause sein. Der Verkehr rollt also vor allem auf den Autobahnen A3 und 7 Richtung Norden und Nordwesten. Allgemein werden die sommerlichen Wochen voller auf den Autobahnen. Ab 1. Juli starten schon die ersten Bundesländer in die langen Sommerferien. In Bayern sind es aber noch 8 Wochen bis dahin. Der ukrainische Präsident Zelensky hat Kreml-Chef Putin ein direktes Treffen vorgeschlagen. In einem offenen Brief regte Zelensky Verhandlungen über ein Ende des Krieges in der Ukraine an, an einem neutralen Ort, etwa in der Schweiz, der Türkei oder einem arabischen Land. Konkret auf den Vorschlag reagiert hat Putin noch nicht.
0: Wir werden euch weiter auf dem Laufenden halten, hier beim Heimvorteil.
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0: Ja, die Sonne ist aufgegangen, ein paar Wolken sind noch unterwegs, ansonsten kommt hier und da schon die Sonne raus und es soll deutlich freundlicher werden jetzt am Wochenende. Heute nur noch ganz wenig Regen, wir erwarten ja um die Mittagszeit so ein paar Regenschauer, viel wird es aber nicht sein, vielleicht noch ein Liter, der runterkommt. Ansonsten heute schon längere Zeit die Sonne im Wechsel mit Wolken. 13 Grad sind es dabei am Vormittag, am Nachmittag geht es rauf bis auf 20 Grad, mehr werden es aber heute nicht, also eher kühl. Das Wochenende wird noch sonniger und auch wieder wärmer. Für morgen und Sonntag sind 23 Grad versprochen und wir erwarten bis zu 9 Sonnenstunden und kein Regen. Ein versöhnlicher Wochenausklang.
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0: Das sieht gut aus. Staus haben wir keine. Zwischen Bessenbach, Waldaschaff und Hößbach ein defekter PKW. Der blockiert aber nur den Standstreifen. Da ist also nichts zu befürchten. Also ihr habt freie Fahrt. Wir wünschen gute Fahrt.
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0: Mit Frank Beil. Einen schönen Freitag. Ah.

Grüße an die roten Augen oder an die Augenringe heute Morgen. Einen schönen Freitagmorgen hier aus dem Gong-Studio. Schön, dass ihr heute mit dabei seid. Ich weiß, es sind nicht viele, aber ein paar sind es doch, die entweder nicht schlafen können oder heute arbeiten, während alle anderen irgendwie Brückentag machen. Ja, willkommen zu diesem Brückentag. Was feiert man am Brückentag? Die Brückenheiligen? Nein, die Tage nach den Feiertagen wie Himmelfahrt oder eben gestern Frohen Leichnam. In vielen Orten gab es ja gestern an Frohen Leichnam Prozessionen. In Würzburg war mehr los als letztes Jahr. 850 Menschen sollen es gestern gewesen sein. Auf dem Prozessionsweg wurde gemeinsam gesungen und über Lautsprecher Bibelverse vorgetragen. Vor dem Neumünster war dann ein riesen Blumenteppich ausgelegt, auf dem stand »Ich bin das lebendige Brot«. Es wurde ja die Hostie gefeiert, also der fleischgewordene, also der wieder ins Leben gerufene Jesus. Durch den Wind, muss man aber sagen, waren die Blüten ganz schnell gestern weggeweht. Das diesjährige Motto bei der Frohen Leichnam-Prozession, hab Mut, steh auf. Dasselbe Motto wie schon beim Katholikentag im Mai. Die vielen Camper, die auf unseren Straßen unterwegs waren, die hatten aber nichts mit der Prozession zu tun. Die waren auf dem Weg zur größten Offroad-Messe Europas in Bad Kissingen, die Abenteuer Allrad. Noch übrigens bis Sonntag, da treffen sich alle Allrad- und Offroad-Freunde. Und in Wildflecken haben Tausende für den Wiederaufbau der Kissinger Hütte gefeiert. Erster Tag des Benefizfestivals zur abgebrannten Berghütte in der Rhön. Gestern und am Sonntag übrigens der Eintritt frei. Alle 25 Bands, die da auftreten, spielen ohne Gage um Geld. Fast 500.000 für den Wiederaufbau für die abgebrannte Hütte zu sammeln. Und ja, der Wiederaufbau läuft auf Hochtouren. Auf dem Bettenhaus, das nach dem Brand teilweise erhalten werden konnte, laufen bereits Betonarbeiten und als nächstes steht der Bau des Dachstuhls jetzt an. Der Termin für die Hütteneröffnung, Save the Date, soll übrigens am 23. 24. Oktober sein. Dann wird wahrscheinlich wieder groß gefeiert in der Rhön. Wo man noch so alles feiern kann an diesem Wochenende, das werden wir heute checken, herausfinden. Ihr könnt es aber auch schon nachlesen auf unserer Website auf radiogong.com, damit es nicht langweilig wird an diesem Wochenende.

0: Morgen. Hier ist der Heimvorteil um 6:11. Wir sagen euch, was abgeht in eurer Heimat. Und Leute, was war denn da los? Lautes Geschrei auf der Straße und Kinder und Jugendliche, die quer durch die Innenstadt rennen. Das war keine Fronleichnam-Prozession am Mittwochabend. Das war eine durch TikTok ausgelöste Hetzjagd, bei der teilweise in den Geschäften auch Dinge geklaut oder beschädigt wurden. Bis zu 200 Jugendliche sollen ziemlich aufgeheizt gewesen sein, nachdem sich rumgesprochen hatte, dass der TikToker Jackie Barsa in Würzburg ist. Jackie spielt in seinen Videos auf TikTok Fußball mit seinen Followern auf der Straße und ja, beleidigt sie dabei regelmäßig.
1: Was? Geh auf deinen Platz und red nicht so viel.
2: Du bist mir ein bisschen zu ängstlich. Und jetzt zeig mir, was du kannst. Geh auf deinen billigen Loserplatz. So einen möchte gern.
1: Komm.
2: Mach was.
0: Jackie Barsa, bekannt dafür, dass er in verschiedenen Städten kleine Fußball-Challenges gegen seine Fans macht und sie ja dabei beleidigt. Und in Würzburg wollten ihm dafür viele junge Menschen, ich sag's mal derb, aufs Maul hauen. Auf der Suche nach Jackie zog der Mob aus stellenweise 200, hauptsächlich Jungs muss man sagen, durch mehrere Geschäfte, randalierten dort zum Teil und ließen auch Sachen mitgehen. Bekommen haben sie ihn nicht und der Polizeischutz musste der TikToker aus der City gerettet werden und ja, ein paar Anzeigen laufen gegen die, die in den Geschäften ja randaliert haben oder Dinge mitgehen haben lassen. Diesen Trend muss man nicht verstehen, aber war halt so. Am Mittwoch Aufregung in der Würzburger City durch aufgebrachte TikTok-Follower von Jackie Barsa. Bin

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1: Ich bin Dominik Schweiger. Guten Morgen. Der ukrainische Präsident Selenskyj hat Kreml-Chef Putin ein direktes Treffen vorgeschlagen. In einem offenen Brief spricht Selenskyj über Verhandlungen über ein Kriegsende an einem neutralen Ort, zum Beispiel in der Schweiz. Zunächst soll es laut Selenskyj eine Waffenruhe geben, dann soll das direkte Treffen der Staatschefs folgen. Konkret auf den Vorschlag reagiert hat Putin noch nicht. Reparaturstau bei der Bundeswehr. Laut Recherchen von ARD und Süddeutscher Zeitung zeigt ein interner Bericht des wichtigsten Reparaturdienstleisters der Truppe, an vielen Stellen fehlen Ersatzteile. Und im Mai soll unter anderem etwa nur die Hälfte des Bestands der Panzer Marder und Boxer und der Panzerhaubitze 2000 einsatzfähig gewesen sein. Auf der dänischen Insel Anholt ist der Buckelwal obduziert worden, der immer wieder an der deutschen Ostseeküste gestrandet war. Fachleute zerlegten den Kadaver und untersuchten ihn. Warum der Wal verendet ist, konnten sie zunächst nicht feststellen. Nach der Obduktion steht aber fest, dass es sich um ein Buckelwal-Weibchen handelte. Die Basketballer des FC Bayern sind ins Playoff-Finale um die deutsche Meisterschaft eingezogen. Mit einem 77-57 gegen Bonn. Damit hat der FC Bayern die Best-of-5-Serie mit 3-0 für sich entschieden. Im anderen Halbfinale gewannen die Bamberg Baskets gegen Alba Berlin mit 81-73. Damit verkürzte Bamberg auf 1-2 und erzwang ein viertes Spiel.
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2: Im Tarifstreit des Einzelhandels hat die Gewerkschaft Verdi heute die Beschäftigten von Kaufland in Schweinfurt zum Streik aufgerufen. Welche Auswirkungen das auf den Betrieb hat, ist noch unklar. Verdi fordert 222 Euro mehr Lohn pro Monat sowie 150 Euro mehr für Auszubildende. Kritik gibt es zudem an einer angekündigten Prämie für Filialleiter, von der andere Beschäftigte nicht profitieren sollen. Erst in der vergangenen Woche hatte Verdi im Rahmen eines anderen Tarifkonflikts das Edeka-Zentrallager in Goxheim bestreikt.

0: Wer an den heißen Tagen Abkühlung sucht, hat in Unterfranken viele Möglichkeiten. Die Wasserqualität der meisten Badeseen ist ausgezeichnet. Das zeigen aktuelle Untersuchungen. Gute Noten bekommen unter anderem der Erlabrunner Badesee oder der Naturbadesee in Grafenrheinfeld. Nur 3 Badestellen unterfrankenweit wurden mit ausreichend bewertet, darunter 2 in Alzenau und einer in Knetzgau-Westheim.
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1: So, der Tag gestern hat so ein bisschen an Herbst erinnert, oder? Wind, Regen, Kai. Wird das Wochenende etwas freundlicher? Und wann erwartest du denn die meiste Sonne in den kommenden Tagen?
3: So wahnsinnig viel Sonne wird es gar nicht geben, außer heute Nachmittag und am Montag. Da erreichen wir mal insgesamt 10 Stunden. Das Wochenende bringt eine Mischung aus Wolken und Sonne mit um die 8 Stunden jeweils. Heute bilden sich nochmal einzelne Schauer und schwache Gewitter. Zum Abend hin lösen sich diese auf bei 18 bis 21 Grad. Um die 23 Grad haben wir morgen und übermorgen mit nur wenigen Schauern, aber recht viel Wind. Der Montag wird sommerlich mit um und über 25 Grad. Und am Dienstag folgt wieder eine Kaltfront mit Schauern, Gewittern und einer Abkühlung.
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1: Es ist ruhig, sehr ruhig heute Morgen durch den Brückentag und die Ferien, wobei das Ferienende wieder etwas lebhafter auf den Straßen wird. Der ADAC warnt vor langen Staus, Hashtag Ferienrückreisewelle jetzt am Wochenende. Im Moment ist aber ruhig auf der A3, vorsichtig fahren zwischen Helmstadt und Dreieck Würzburg West. Gegenstände auf der Fahrbahn, hier wurden mehrere Reifenteile offenbar von einem defekten LKW gesichtet. Hier bitte besonders vorsichtig fahren.
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1: Mit Frank Beil. Einen schönen Freitag.

0: nur nicht verrückt werden. Hier ist euer Heimvorteil mit Crazy von Knarls Barkley um 10 Minuten nach 6. Ja, schon wieder Wochenende und wir versuchen euch startklar zu machen für das bevorstehende Wochenende, an dem wir die einmalige Gelegenheit haben, mal hinter die Kulissen des Weltkulturerbes der Residenz zu gucken. Am Sonntag ist nämlich UNESCO-Welterbetag. Und dazu öffnet zum Beispiel die Residenz in Würzburg ihre Räume, die sonst verschlossen bleiben. Es gibt Spezialführungen, es gibt auch Familienaktionen, Einblicke hinter die Kulissen des Weltkulturerbes. Den ganzen Tag über am Sonntag, auch für Kinder, gibt es ein Entdeckerheft und so eine kleine Schnitzeljagd. Und das Schöne ist, der Eintritt ist frei. Hashtag was kostet nix, der UNESCO-Welterbetag am kommenden Sonntag. Eines der Talkabouts an diesem Wochenende, aber auch rund um Würzburg geht so einiges an diesem Wochenende.
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2: In Schweinfurt beginnt heute das zweitgrößte Volksfest Unterfrankens, eröffnet vom Oberbürgermeister Ralf Hofmann, gemeinsam mit unserem Kollegen Läusel als Moderator. Unser Lieblingsradiogesicht wirft sich also extra in die Lederhose, um den neuen OB auf die Finger zu schauen, wie er zum ersten Mal das Bierfass auf dem Volksfest ansticht. In den kommenden Tagen erwarten euch dann super Stimmung, wilde Fahrgeschäfte, legendäre Partys im Festzelt mit Comedy-Frühshoppen, WM-Live-Übertragung und grandiose Bands. Heute machen zum Beispiel die Grummis den Anfang, also lass es krachen. Vom Volksfestplatz Leon Wagner.
3: Bei uns in der Rhön ist am Wochenende nicht nur ein was, sondern gefühlt alles los. Das Rhön-Festival zugunsten der Kissinger Hütte läuft, da könnt ihr nach Jahren mal wieder Rhöner Blurt live erleben und nebenbei noch was Gutes tun. Alle Erlöse helfen nämlich beim Wiederaufbau der Kissinger Hütte. Und die Abenteuer Allrad stellt Kissingen auf den Kopf. Das sind tausende Expeditions- und Reisemobile in der Stadt. Auch in diesem Jahr ist das die größte Offroad-Messe in ganz Europa. Ein absoluter Tipp für alle, die Technik und Abenteuer lieben. By the way,

0: Technik. In Hetzlos gibt es das erste Seifenkistenrennen. Da steht das ganze Dorf Kopf, fast alle Einwohner helfen mit und wollen den perfekten Auftakt einer hoffentlich jetzt jährlichen Rennveranstaltung liefern. Aus der Rhön, Lisa Eni.
1: Und hier bei uns entlang des Mains gibt's auch einen ganz besonderen Auftakt. Die Bolzplatz Open Air Tour 2026 geht jetzt in die erste Runde. Der Auftakt ist am Sportplatz in Sennfeld. Das Bolzplatz Open Air verspricht auch dieses Jahr wieder einen legendären Partysommer. Das heißt, macht euch bereit für durchtanzte Nächte, Konfetti-Explosionen und eine Party-Eskalation, die keiner so schnell vergisst. Wenn ihr auf Live-Musik und Festival-Vibe steht, solltet ihr zum Abendlicht, das ist eine kostenlose Open Air Konzertreihe auf dem Marktplatz in Haßfurt. Euch erwarten Live-Musik, regionale Foodtrucks und eine entspannte Atmosphäre. Mit dabei sind zum Beispiel Chamberlain meets Jacoustics, die Keller-Steff-Band und Freaky Blinders. Vom Haßfurter Marktplatz, Louis Majewski.
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0: die jetzt so langsam aber sicher Schub suchen sollten, denn die Sonne ist mittlerweile aufgegangen. Und wir sehen sie auch teilweise schon wieder durch die Wolkenspitzen. Leute, das Schlimmste vom Wetter haben wir hinter uns. Wobei, so schlimm wie im Netz zu lesen war, ist es dann doch nicht gekommen. Da war zwischenzeitlich von drohenden Tornados zu lesen. Kai Zorn.
1: Im Prinzip war gar nichts los. Es ist einfach eine Kaltfront zu uns gezogen mit Schauern und Gewittern und längeren Regenfällen und einer Abkühlung. Und was daraus medial gemacht wird, ist irgendwie so etwas, man muss sich gegenseitig überholen, um Aufmerksamkeit zu bekommen. Tornados, muss man dazu sagen, sind eine ganz normale Wettererscheinung für Mitteleuropa. In Deutschland liegt die offizielle Anzahl bei 40 bis 60, die inoffizielle Anzahl bei ungefähr dem Dreifachen. Und gestern hätte es rein theoretisch mal irgendwo die Bildung eines Tornados geben können, allerdings von einem F0, F1, etwas schwächeren Tornado. Ansonsten war es einfach nur windig.
0: Ja, ansonsten viel Panikmache an diesem Feiertag. Ein Atlantiktief hat uns immer wieder feuchte Luftmassen aus Schottland gebracht. Tornados gab es keine, wobei viel Wind. Und der Wind, das muss man sagen, der kann allerdings jetzt schon ziemlich gefährlich werden. Vor allem da, wo Bäume stehen. Denn viele Bäume tragen bereits wieder viele Blätter. Und die bieten eine große Angriffsfläche und können leicht dann umstürzen. Jetzt zum Wochenende lässt der Wind aber nach. Und wir bekommen wieder etwas sonnigeres Wetter. Und ein bisschen milder soll es auch werden in den kommenden Tagen. In diesem Sinne freuen wir uns aufs Wochenende. Schon wieder Wochenende. Hatten wir das nicht erst

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0: 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Bei Radio Gong ist es kurz nach 6:30.
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0: Ich bin Christian Heider. Guten Morgen. Im laufenden Tarifstreit nimmt die Gewerkschaft Verdi jetzt verstärkt Supermärkte in die Mangel. Heute sind die Beschäftigten bei Kaufland in Schweinfurt zum Streik aufgerufen. Wie sich das auswirken wird, ist noch unklar. Verdi fordert für die Beschäftigten im Einzelhandel 222 Euro mehr im Monat, für Azubis sollen es 150 Euro mehr sein. Zudem kritisiert die Gewerkschaft, dass Kaufland im März allen Filialleitern eine Prämie von 3.500 Euro angekündigt hat und von einer Prämie für jeden Einzelnen sprach. Normalbeschäftigte seien aber ausgenommen. Erst letzte Woche hatte Verdi das Zentrallager von Edeka in Goxheim bestreiken lassen. Da ging es allerdings um den Tarifstreit im Groß- und Außenhandel. Die Polizei in Schweinfurt testet ab sofort Taser im regulären Streifendienst. Damit gehört die Stadt zu den ersten 3 Pilotstandorten in Bayern. Das Innenministerium sieht die Elektroschockgeräte als zusätzliche Schutzmöglichkeit für Einsatzkräfte und als Alternative zur Schusswaffe. Kritiker warnen hingegen vor gesundheitlichen Risiken und einer möglichen Senkung der Hemmschwelle beim Einsatz. Ein Fall aus Schweinfurt sorgt in Sachen Asylrecht jetzt für klare Bedingungen. Abgelehnten Asylbewerbern dürfen grundlegende Leistungen wie für Kleidung oder Haushaltsprodukte nicht gekürzt werden. Auch nicht dann, wenn ein anderes EU-Land für sie zuständig ist. Das hat der Europäische Gerichtshof entschieden.
1: Es ging um einen Afghanen, dem der Landkreis Schweinfurt einige Leistungen gestrichen hatte, weil dieser eigentlich in Rumänien hätte Asyl beantragen müssen. Andererseits wird dieses alte Recht in wenigen Tagen von neuem EU-Recht abgelöst. Und das erlaubt sogar die vollständige Streichung von Sozialleistungen, wenn dafür eigentlich ein anderer Staat zahlen müsste.
0: Danke, Dieter Ebeling. Bei der Bundeswehr gibt es offenbar erheblichen Reparaturstau. Laut Recherchen von ARD und Süddeutscher Zeitung zeigt ein interner Bericht des wichtigsten Reparaturdienstleisters der Truppe, dass an vielen Stellen Ersatzteile fehlen. Im Mai war etwa nur die Hälfte der Schützenpanzer Marder, der Radpanzer Boxer und der Panzerhaubitze 2000 einsatzfähig.
2: Wir halten euch darüber weiter auf dem Laufenden hier beim Heimvorteil.
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2: So, frisch ist es bei 13 Grad und was habe ich im Kalender gelesen? Gestern begann die Schafskälte, Kai Zorn.
4: Bei unserem alten Klima, das wir noch bis in die 1980er Jahre hatten, gab es um diese Zeit oft Polarluftvorstöße im Juni. Die hat man deshalb Schafskälte genannt, weil um die Zeit sind die Schafe schon geschoren und wenn es dann kalt wird, dann frieren die eben. Das ist in den letzten Jahrzehnten kaum noch der Fall gewesen und der Juni hat sich in den letzten 15 Jahren massiv erwärmt und so ist jetzt mal eine normale Witterung, wo es kühler ist, für uns etwas, wie soll ich sagen, ungewohnt. Heute haben wir Wolken, Sonne und noch mal ein paar schwache Schauer und Gewitter, die entstehen. Zum Abend hin lösen sich diese auf und die Sonne setzt sich durch bei 18 bis 21 Grad. Am Wochenende haben wir eine Mischung aus Wolken und Sonne bei um die 23 Grad. Der Montag wird sommerlich, der Dienstag wieder kühler mit Schauern und Gewittern.
2: Dankeschön, Kai.
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2: Das sieht gut aus. Wir haben keine größeren Verkehrsstörungsmeldungen. Genießt es. Eine gute und freie Fahrt.
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2: Mit Frank Beil. Einen schönen Freitag.
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2: Freitag.

Rhythmus ist ein Tänzer. Wir feiern schon mal ein bisschen das Wochenende. Wobei ja einige mittendrin sind im langen Wochenende. Heute einer dieser Brückentage. Und solltet ihr heute oder morgen zum Einkaufen gehen,

0: checkt mal die App eines jungen Mannes aus Donnersdorf. Er hat eine App entwickelt, die nicht nur nach den Sonderangeboten in den Supermärkten in der Nähe sucht, sondern gleich nach dem passenden Rezept zu den Sonderangeboten. Also man gibt seine Lieblingssupermärkte ein und was man gerne isst und die App sucht dann das passende Rezept zu den Waren, die dort im Angebot sind. Cappy hat die App von Roman aus Donnersdorf getestet.
1: Ja, die App ist super einfach aufgebaut. Am Anfang müsst ihr kurz ein paar Angaben machen, in welchen Supermärkten ihr einkaufen geht, ob ihr Allergien habt und was so euer Sparziel ist. Ich habe jetzt direkt mal das Höchste im Monat angegeben. Das sind in der App 50 Euro. Ja, und dann werden einem schon unzählige Rezepte angezeigt mit Foto, Anleitung und wie viel Geld ich durch die Angebote diese Woche sparen würde. Bei meiner ausgewählten Lachs-Tomatenpfanne mit Spargel sind das zum Beispiel jetzt 4,20 Euro Ersparnis bei meinem Einkauf. So geht's dann die ganze Zeit weiter. Eure Rezepte sind dann auch separat in einem Rezeptbuch gespeichert und können auch in einen Essensplan integriert werden. Auf eurem Dashboard, direkt auf der Startseite der App, seht ihr dann immer, wie viel ihr in diesem Monat schon gespart habt.
0: Die geniale Idee eines jungen Mannes aus dem Landkreis Schweinfurt. Roman ist übrigens erst 15 Jahre und hat mal eben neben der Schule diese App entwickelt.
2: Genau, ich habe über die letzten paar Monate neben der Schule eine App namens Sheep gebaut. Die nimmt quasi Supermarktangebote und übersetzt die direkt in Rezepte. Ich war unterwegs mit meinem Vater und habe über die App Markguru die Angebote quasi rausgesucht und habe da quasi gemerkt, dass es ziemlich aufwendig ist, da aus dem Rezept die Angebote zu suchen. Und dann bin ich auf die Idee gekommen, dass man das in eine App umsetzen könnte.
0: Ja, einfach mal den Gedanken umkehren, nicht nach dem Rezept einkaufen, sondern nach den billigsten Angeboten das passende Rezept finden. Die Sheep-App von Roman gibt es übrigens kostenlos überall, wo es App gibt. Sheep schreibt man S-H-E-A-P. Und dann könnt ihr in Zukunft ja vielleicht neue Rezepte auch kennenlernen. Die App, die Supermarktangebote in leckere Rezepte übersetzt. Bis zu 60 Rezepte spuckt ihr aus. Probiert's aus an diesem Wochenende.

0: gelaunt in diesen Freitagmorgen, schon wieder Wochenende. Und das Schöne ist, es hat aufgehört zu regnen. Heute die letzten kurzen Schauer. Am Samstag und Sonntag soll es trocken bleiben, etwas sonniger werden und auch etwas wärmer. Das wird alle Festivalfans freuen. 80.000 Menschen werden ja heute in Nürnberg zu Rock im Park erwartet. Trotz 300 Euro für das Wochenendticket restlos ausverkauft. Namen wie Iron Maiden, Limp Bizkit, Offspring oder Volbeat stehen da in den nächsten Tagen auf der Bühne. 70 Konzerte bis Sonntag in Nürnberg bei Rock im Park und parallel dazu auch nicht weit von hier der größte Club der Welt, der World Club Dome in Frankfurt mit DJ-Legenden wie Robin Schulz, Steve Aoki oder DJ Snake. Aber auch bei uns in der Region geht so einiges. Chiara.
1: Ja, heute startet endlich das Schweinfurter Volksfest. Ab sofort könnt ihr dort also wieder mit dem ein oder anderen Maß Bier anstoßen oder auch eines von unzähligen Fahrgeschäften fahren. Zur Eröffnung heute wartet außerdem der traditionelle Bieranstich auf euch und auch ein Brillantfeuerwerk. Ansonsten lohnt sich aber natürlich auch ein Ausflug in die Landkreise, denn auch da wird auf verschiedenen Festli aufs Wochenende angestoßen. In Sendfeld feiert man heute beispielsweise auf dem Bolzplatz Open Air mit Live-DJs und sogar einer großen Lichtershow auf dem Sendfelder Sportplatz. In Haßfurt, da geht das Abendlicht Open Air heute in die nächste Runde und in Wildflecken sammelt man weiterhin Spenden auf dem Benefizfestival für die Kissinger Hütte. Aber nicht nur gefeiert wird, in Bad Kissingen könnt ihr heute und auch noch das ganze Wochenende lang auf die Abenteuer Allradmesse. Das ist ja eine der größten Offroad-Messen Europas.
0: Wir machen euch startklar fürs Wochenende. Alle Tipps gern zum Nachlesen auf radiogong.com. 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
1: Ich bin Dominik Schweiger. Guten Morgen. Die Kassen der Pflegeversicherung sind leer. Die Sparpläne von Gesundheitsministerin Wagen stoßen aber immer wieder auf Kritik. Grünen Gesundheitspolitiker Dahmen kritisiert, der größte Sparposten sei es, den Zugang zu Pflege einzuschränken. Mehr von Claudia Wächter.
2: Für den grünen Politiker steht fest, vor allem Pflegebedürftige und deren Angehörige werden belastet und auf Kommunen kämen höhere Kosten zu. Der Deutsche Städtetag hat gegen die Reformpläne bereits protestiert, genauso wie Pflegeverbände. Hintergrund: in der Pflege fehlen Milliarden. Deshalb plant die Bundesgesundheitsministerin nun unter anderem Einschränkungen für Heimbewohner und deren Familien sowie höhere Beiträge für Kinderlose.
1: Der ukrainische Präsident Selenskyj will sich direkt mit Kreml-Chef Putin treffen. In einem offenen Brief meint er, zuerst müsse es eine Waffenruhe geben, dann folge ein direktes Treffen in einem neutralen Land, zum Beispiel die Schweiz oder die Türkei. Eine Reaktion Putins auf Selenskyjs Vorschlag gab es bisher nicht. Die könnte es heute auf dem Wirtschaftsforum in St. Petersburg geben. Die Gasvorkommen in Deutschland dürften kaum einen großen Beitrag zur Energieversorgung leisten. Das meinen die Grünen, und Recht gibt ihnen ein Schreiben unter anderem aus dem Wirtschaftsministerium. Die Gasreserven in Deutschland liegen demnach deutlich unter dem, was wir im Jahr 2024 verbraucht haben. Die Grünen fordern deswegen, stärker auf erneuerbare Energien wie Wind- und Solarstrom zu setzen. Nach dem Vorfall mit einem Dreamliner-Flugzeug am Frankfurter Flughafen sind mehrere Mitarbeiter von Lufthansa und Partnerfirmen ins Krankenhaus gekommen. Sie waren an Bord, als das Bugfahrwerk in der Boeing 787

0: unerwartet zusammenklappte. Da wurde das Flugzeug gerade auf den Zustieg der Passagiere vorbereitet.
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2: Ein kurzer Stromstoß statt der Dienstwaffe. Die Polizei in Schweinfurt testet ab sofort Taser im regulären Streifendienst. Damit ist die Stadt einer von 3 Pilotstandorten in Bayern. Das Innenministerium sieht die Elektroschockgeräte als zusätzliche Schutzmöglichkeit für Einsatzkräfte. Kritiker warnen dagegen vor gesundheitlichen Risiken und einer möglichen Senkung der Einsatzschwelle. Neben Schweinfurt nehmen auch Regensburg und Augsburg am Pilotprojekt teil. Vor dem Schweinfurter Landgericht beginnt der Prozess gegen einen 30-Jährigen, der über Jahre hinweg mehrere Menschen attackiert haben soll. Die Staatsanwaltschaft wirft ihm vor, in Schweinfurt, Bad Neustadt und Salz Passanten bedroht und verletzt zu haben. Auch bei Festnahmen soll er Polizisten angegriffen haben. Der Mann gilt aufgrund einer paranoiden Schizophrenie als schuldunfähig. Es geht in dem Verfahren nicht um eine Haftstrafe, sondern um eine dauerhafte Unterbringung in einer geschlossenen Psychiatrie.
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3: 14 Grad, die sich wie 12 Grad anfühlen. Es ist bewölkt. Kai, wie mild kann denn das Wochenende werden? Welche Höchsttemperaturen erwartest du?
4: Die Höchstwerte liegen heute bei 18 bis 21, am Wochenende bei um die 23, am Montag bei über 25 Grad. Und danach wird es wieder deutlich kühler mit Schauern und Gewittern. Und einzelne Schauer und Gewitter entstehen auch heute im Laufe des Tages. Zum Abend hin lösen sich diese auf und die Sonne setzt sich durch. Und das Wochenende bringt eine Halb-Halb-Mischung aus Wolken und Sonne.
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3: Auf den Straßen ist es ruhig, noch ruhig muss man sagen, denn an diesem Wochenende erwarten wir vor allem auf den Autobahnen erhöhtes Verkehrsaufkommen. Die Ferienrückreisewelle rollt, die Pfingstferien gehen zu Ende. Momentan spürt man auch das Pfingstferien-Sinn oder Brückentag. Es ist sehr wenig los auf den Straßen, genießt die freie Fahrt. Wir haben nicht mal einen Blitzer heute Morgen. Sollte dennoch irgendwo einer stehen, bitte an uns melden, wir geben das an alle weiter. 0800 30 80 900.
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3: Mit Frank Beil. Ich wünsche einen schönen Freitag.

Schönen guten Morgen. Hier ist der Heimvorteil. Wir sagen euch, was abgeht in eurer Heimat. Und Leute, was war da bitte schön los? Lautes Geschrei auf der Straße und Kinder und Jugendliche, die quer durch die Innenstadt rennen. Das war keine Fronleichnam-Prozession am Mittwochabend. Das war eine durch TikTok ausgelöste Hetzjagd, bei der teilweise in den Geschäften auch Dinge geklaut und beschädigt wurden. Bis zu 200 Jugendliche.

0: Jugendliche sollen ziemlich aufgeheizt gewesen sein, nachdem sich rumgesprochen hatte, dass der TikToker Jackie Barca in Würzburg ist. Jackie spielt in seinen Videos auf TikTok Fußball mit Passanten in der Fußgängerzone. Ja, und beleidigt sie dabei.
1: Was? Geh auf deinen Platz und red nicht so viel.
2: Du bist mir ein bisschen zu ängstlich. Und jetzt zeig mir, was du kannst. Geh auf deinen billigen Loserplatz.
0: Jackie Barca, bekannt dafür, dass er in verschiedenen Städten kleine Fußball-Challenges gegen seine Fans macht und sie dabei beleidigt. In Würzburg wollten ihm dafür viele junge Menschen, ich sag's mal derb, aufs Maul hauen. Auf der Suche nach Jackie zog der Mob aus stellenweise 200 hauptsächlich jungen Männern durch mehrere Geschäfte, randalierten dort zum Teil und ließen auch Sachen mitgehen. Bekommen haben sie nicht, unter Polizeischutz musste der TikToker aus der City gerettet werden. Eine ziemlich krasse Reaktion auf einen TikTok-Star, dem gerade mal knapp 50.000 Menschen folgen. Chiara hat versucht, diesem Phänomen mal auf die Spur zu kommen.
3: Ja, also ich habe mir das gestern mal angeschaut, um den Hype so ein bisschen zu verstehen. Und ehrlich gesagt, ich check's nicht. Jackie Barca betitelt sich selbst als der 1 vs. 1 König der Fußballduelle. Und genau darum geht's eigentlich auch in seinem Content. Er fährt nämlich in verschiedene Städte Deutschlands, um gegen seine Follower Fußball in Fußgängerzonen zu spielen. Vermutlich, um mit seinen Skills anzugeben und dabei aber seine Fans vorzuführen und zu beleidigen.
2: Geh auf deinen billigen Loserplatz. So einen möchte gern. Mach dich auf cool, Bruder. Du bist es nicht.
3: Und besonders interessant wurde es dann aber, als er bei einem Duell gegen einen Fan verloren hat. Das lag natürlich nicht daran, dass er besser Fußball spielt. Nein, da war natürlich alles unfair.
2: Man darf, wie gesagt, nicht vergessen, ich habe 15 Spiele hinter mir. Ich werde es nicht Ausreden finden, aber es ist natürlich ein Unterschied.
0: Ich glaube, nach Würzburg wird er so schnell nicht mehr kommen. Viel Aufregung um den TikToker Jackie Barca am Mittwoch in der

0: Schönen guten Morgen. Es ist 20 nach 7. Willkommen zum Brückentag. Der Tag nach dem Feiertag. Zweiter Tag der Schafskälte übrigens. Schafskälte, leider kein gesetzlicher Feiertag, aber Kai hat es heute Morgen schon erklärt, eine Zeit, wo es früher noch mal richtig kalt wurde im Juni.
1: Bei unserem alten Klima, das wir noch bis in die 1980er Jahre hatten, gab es um diese Zeit oft Polarluftvorstöße im Juni. Die hat man deshalb Schafskälte genannt, weil um die Zeit sind die Schafe schon geschoren und wenn es dann kalt wird, dann frieren die eben. Das ist in den letzten Jahrzehnten kaum noch der Fall gewesen und der Juni hat sich in den letzten 15 Jahren massiv erwärmt und so ist jetzt mal eine normale Witterung, wo es kühler ist, für uns etwas, wie soll ich sagen, ungewohnt.
0: Ja, ich habe gestern kurzzeitig mal drüber nachgedacht, anzuschüren. Aber es wird auch schon wieder milder, am Wochenende 23, am Montag 25 Grad, der Sommer kommt zurück. Heute am zweiten Tag der Schafskälte vielleicht mal etwas wärmer anziehen. Ansonsten gibt es auch heute am 5. Juni was zu feiern. Und zwar den Geburtstag von Florian Leinbach aus Erlabrunn. Der wird heute 13 und den Namen muss man sich merken. Vielleicht irgendwann mal beim Tennisturnier in Wimbledon zu sehen. Florian, heute dir viel Spaß auf dem Tennisplatz. Dann nutzt er jede freie Minute. Deine kleine Schwester wünscht dir alles Gute und auch deine Eltern. Hab heute einen schönen Tag, Florian, und viel Spaß mit dem Geburtstagsgutschein des Tages für einen der DDR-Märkte.

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0: einen schönen Freitagmorgen. Es ist 7:30.
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2: Ich bin Christian Heider. Guten Morgen. Bei Kaufland in Schweinfurt wird heute gestreikt. Die Gewerkschaft Verdi hat die Beschäftigten dazu aufgerufen, die Arbeit heute ruhen zu lassen. Wie sich das auf den Einkaufsmarkt auswirken wird, ist noch nicht bekannt. Verdi fordert in den aktuellen Tarifverhandlungen 222 Euro mehr Lohn für die Beschäftigten im Einzelhandel. Für Azubi soll es 150 Euro mehr geben. Erst Anfang der Woche ist auch das Zentrallager von Edeka in Goxheim bestreikt worden. Da ging es aber um den Tarifstreit im Groß- und Außenhandel. Wegen einer offenbar grundlosen Reihe an brutalen Gewalttaten steht ein 30-Jähriger ab heute vor dem Schweinfurter Landgericht. Der Beschuldigte soll laut Staatsanwaltschaft über 2 Jahre hinweg in Schweinfurt, Bad Neustadt und Salz wahllos Passanten attackiert haben. Unter anderem soll er Menschen mit einem Messer bedroht und mit Kopfnüssen und Faustschlägen verletzt haben. Bei mehreren Festnahmen ging er offenbar auch massiv auf Polizeibeamte los. Da der Mann laut Gutachten an paranoider Schizophrenie leidet und schuldunfähig ist, droht ihm keine Gefängnisstrafe. Es geht um eine dauerhafte Unterbringung in einer geschlossenen Psychiatrie. In Unterfranken leben immer mehr Menschen mit anerkannter Schwerbehinderung. Laut Landesamt für Statistik betrifft das inzwischen rund 10% der Bevölkerung, etwa 128.000 Menschen. Vor 20 Jahren lag der Anteil bei etwa 7%. Gründe dafür sind unter anderem die alternde Bevölkerung und eine bessere medizinische Versorgung. Auch psychische Erkrankungen wie Depressionen oder Angststörungen werden heute häufiger erkannt und können zu einer anerkannten Schwerbehinderung führen. Der Deutsche Pflegerat hat die Pflegereformpläne von Gesundheitsministerin Waken kritisiert. Das sei ein reines Sparprogramm zulasten von Pflegebedürftigen und Angehörigen. Pflegeratspräsidentin Vogler sagte, besonders problematisch sei die geplante Absenkung der Rentenversicherungsbeiträge für pflegende Angehörige. Und das war das Neueste aus der Radio Gong Nachrichtenredaktion. 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
1: Wir halten euch weiter auf dem Laufenden.
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1: Ein Wetter, was eher an Herbst als an Sommer erinnert. Kai, wird es am Wochenende wieder etwas freundlicher? Wann erwartest du die meiste Sonne?
3: So wahnsinnig viel Sonne wird es gar nicht geben, außer heute Nachmittag und am Montag. Da erreichen wir mal insgesamt 10 Stunden. Das Wochenende bringt eine Mischung aus Wolken und Sonne mit um die 8 Stunden jeweils. Heute bilden sich nochmal einzelne Schauer und schwache Gewitter. Zum Abend hin lösen sich diese auf bei 18 bis 21 Grad. Um die 23 Grad haben wir morgen und übermorgen mit nur wenigen Schauern, aber recht viel Wind. Der Montag wird sommerlich mit um und über 25 Grad und am Dienstag folgt wieder eine Kaltfront mit Schauern, Gewittern und einer Abkühlung.
1: Dankeschön, Kai.
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1: Heute deutlich weniger los als sonst. Ihr müsstet ohne Verzögerungen durchkommen. Nicht mal einen Blitz haben wir gemeldet bekommen. Genießt die freie und ruhige Fahrt heute Morgen.
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1: Mit Frank Beil. Ich wünsche einen schönen Freitag.

Einen schönen Freitagmorgen hier bei Radio Gong und willkommen zum Brückentag. Was feiert man da? Die Brückenheiligen? Nein, das ist der Tag Urlaub, mit dem sich viele die Brücke zu einem langen Wochenende bauen. Der Tag nach dem Feiertag, der Tag nach Fronleichnam. Und man muss sagen, in vielen Orten gab es tatsächlich noch Fronleichnam-Prozessionen. In Würzburg sogar mehr los als letztes Jahr. 850 Menschen sollen es gewesen sein. Dabei wurde gesungen und über den Lautsprecher Bibelverse vorgetragen. Vor dem Neumünster war ein riesen Blumenteppich ausgelegt, auf dem stand: Ich bin das lebendige Brot. Denn an Fronleichnam feiern die Christen die Gegenwart Christi in Gestalt von Brot, der Hostie. Die vielen Camper, die auf unseren Straßen unterwegs waren, die hatten nichts mit der Prozession zu tun. Die waren auf dem Weg zur größten Offroad-Messe Europas, zur Abenteuer-Allrad nach Bad Kissingen. Noch bis Sonntag werden da 50.000 Besucher erwartet. Und hier gibt's alles rund um Offroad. Zelte, Camper, Geländefahrzeugen noch bis Sonntag. Für Sonntag hat sich übrigens Felix Neureuther als Special Guest angekündigt. Und in Wildflecken, da haben Tausende für den Wiederaufbau der Kissinger Hütte gefeiert. Erster Tag des Benefizfestivals zur abgebrannten Berghütte in der Rhön. Gestern und auch nochmal am Sonntag ist übrigens der Eintritt frei. Alle 25 Bands spielen ohne Gage, um Geld, fast eine 500.000 für den Wiederaufbau zu sammeln. Der läuft ja mittlerweile auf Hochtouren. Als nächstes steht der Bau des Dachstuhls der Kissinger Hütte an. Der Termin für die Hütteneröffnung soll am 23. und 24. Oktober sein. Dann wird wahrscheinlich wieder groß gefeiert. Wir laden euch gleich auch zum Feiern ein, und zwar mit Bummelpässen für das zweitgrößte Volksfest in der Region. Gleich hier beim Heimvorteil.

Yes, wir machen schon mal startklar fürs Wochenende mit den Backstreet Boys und Everybody. Ein Wochenende, an dem es nicht langweilig wird. In Schweinfurt eröffnet nämlich heute das zweitgrößte

0: Volksfest der Region, 61 Fahrgeschäfte und Buden, vom Riesenrad über Autoscooter bis zur Achterbahn. Am Sonntag kommt sogar Comedian Django Asyl ins Festzelt. Da muss sich ja Kiliani, was gerade in Würzburg aufbaut, warm anziehen. Wir haben die beiden größten Volksfeste der Region mal in einem Battle gegenübergestellt und verglichen. Würzburg versus Schweinfurt, Loisel versus Fehle.
1: Ja, also dann würde ich mal direkt anfangen mit dem wichtigsten, vor allem für mich. Bei uns in Schweinfurt kostet die Maß Bier in diesem Jahr nämlich nur 11,90 Euro im Festzelt und das sind nur 10 Cent mehr als im letzten Jahr.
2: Ja, da kann ich nicht ganz mithalten. Auf Kiliani kostet die Maß 13,20 Euro. Dafür habt ihr bei uns mehr als 2 Wochen Spaß. Kein Problem, wenn ihr aus Versehen euren Urlaub in die Kiliani-Zeit gelegt habt. Das Fest geht nämlich ganze 17 Tage.
1: Ja, okay, bei uns sind es tatsächlich nur 10 Tage, aber es gibt in dieser kurzen Zeit ganz viel zu erleben. Insgesamt 60 Buden und Fahrgeschäfte sind bei uns auf dem Platz.
2: Ja, okay, das sind bei uns tatsächlich nur so knapp 40, aber bei so viel Tradition. Kiliani hat seinen Ursprung nämlich schon im Jahr 1030. Also wir feiern bald 1000-Jahr-Feier.
1: Puh, 1000 Jahre, also wir kommen gerade mal auf ein bisschen mehr als 100. Der Punkt geht auf jeden Fall mal an euch. Aber habt ihr auch ein 66 Meter hohes Fahrgeschäft?
2: Ganz knapper Punkt an euch. Unser höchstes Fahrgeschäft ist knapp drunter mit 60 Metern Höhe. Aber eins kannst du nicht schlagen. Wir sind nämlich mit 800.000 Besuchern durchschnittlich das größte Volksfest Unterfrankens.
1: Ja gut, also das schaffen wir jetzt nicht ganz. Aber wenn wir jetzt mal zusammenzählen, dann steht es jetzt ja 3:3. Also unentschieden.
2: Und wir müssen sagen, Highlights wie Feuerwerk, einen Familiennachmittag und coole Musik im Festzelt. Das haben wir doch beide.
1: So sieht's aus.
0: Ja, absolut. Und wer alle Fahrgeschäfte auf dem Schweinfurter Volksfest fahren möchte, der schickt uns jetzt den Hashtag Brückentag. Wir belohnen nämlich heute alle, die heute arbeiten wollen, dürfen oder müssen, mit Bummelpässen. Schreibt uns kurz unter dem Hashtag Brückentag, wo, was oder wen ihr heute schafft und gewinnt Bummelpässe für alle Fahrgeschäfte, wie zum Beispiel das Riesenrad oder alle Karusselle könnt ihr damit fahren oder die Achterbahn, den Autoscooter, das Dschungelcamp, das Halloween oder die, wenn ihr euch traut, 24 Meter hohe, sich drehende Überschlagschaukel. Hashtag Brückentag, wo oder was oder wen schafft ihr heute? Unter all denen, die uns schreiben, verlosen wir Bummelpässe für das Schweinfurter Volksfest, was heute feierlich mit einem Feuerwerk eröffnet wird. Hashtag Brückentag. Jetzt bin ich gespannt, ob überhaupt jemand schreibt und ob es auch ein paar gibt, die heute arbeiten müssen, dürfen oder wollen.

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0: bin Dominik Schweiger. Guten Morgen. Die Reformpläne von Gesundheitsministerin Wagen für die Pflege stoßen auf Kritik. Der Deutsche Pflegerat bezeichnet die Vorschläge im Redaktionsnetzwerk Deutschland als Sparprogramm zulasten von Pflegebedürftigen und Angehörigen. Kritisiert werden unter anderem geplante Leistungseinschränkungen sowie niedrigere Rentenbeiträge für pflegende Angehörige. Mit Streiks im Einzelhandel will die Gewerkschaft Verdi auch heute Druck in den laufenden Tarifverhandlungen machen. In verschiedenen Städten wie Berlin, Erfurt oder Ingolstadt sind Kundgebungen geplant. Für Kunden erwartet der Handelsverband keine großen Auswirkungen. Mehr von Thomas Prockt.
1: Ein Kompromiss im Tarifstreit ist weiter nicht in Sicht. Verdi fordert 7% mehr Geld für die Beschäftigten im Handel. Die Angebote der Arbeitgeber liegen noch deutlich darunter, auch wegen längerer Laufzeiten. Die Gewerkschaft spricht von einer Frechheit, zumal es den Konzern wirtschaftlich hervorragend gehe. Viele Beschäftigte wüssten aber gar nicht mehr, wie sie ihr tägliches Leben finanzieren sollen.
0: Die Taliban drängen offenbar auf eine stärkere diplomatische Vertretung in Deutschland. Nach Infos der ARD wollen die Machthaber in Afghanistan weitere Diplomaten nach Deutschland entsenden. Gleichzeitig wurde ein geplanter Abschiebeflug mit ausreisepflichtigen Afghanen nach Kabul kurzfristig abgesagt. Der Flug sollte eigentlich schon letzte Woche starten. Bislang sind in Deutschland 2 Vertreter der Taliban-Regierung offiziell akkreditiert. Vor der Fußball-WM warnen Experten vor gefälschten Fanartikeln. Besonders bei Trikots seien derzeit viele Fälschungen im Umlauf, heißt es vom Markenverband. Wie groß der wirtschaftliche Schaden ist, lasse sich kaum beziffern, weil der Handel mit den Fälschungen meist im Verborgenen stattfinde. Laut einer Umfrage hat fast jeder 5. in Deutschland schon mal ein Fußballtrikot gekauft, das vermutlich kein Original war.
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3: Die Stadt Schweinfurt ist eine von 3 Städten in Bayern, in denen die Polizei künftig Taser trägt. Mit den Elektroschockern können Personen außer Gefecht gesetzt werden, ohne dass eine Pistole eingesetzt werden muss. Das Innenministerium sieht Taser als Möglichkeit, Einsatzkräfte besser zu schützen. Kritiker warnen allerdings vor gesundheitlichen Folgen und fürchten auch, dass Polizisten schneller mal zum Taser greifen, als sie es bei einer Schusswaffe tun würden. Der ADAC erwartet am kommenden Wochenende deutlich mehr Verkehr auf den Autobahnen. Besonders morgen dürfte es voll werden, da in einigen Bundesländern die Pfingstferien enden und viele Reisende die Heimfahrt antreten. Betroffen sind vor allem die Autobahnen A3 und A7 in Richtung Norden und Nordwesten. Ab 1. Juli starten dann schon wieder die ersten Bundesländer in die Sommerferien. Bis es für die bayerischen Schüler soweit ist, dauert es allerdings noch 8 Wochen.
4: Wir werden euch weiter auf dem Laufenden halten hier beim Heimvorteil.
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4: Ja, Temperaturen um die 14 Grad, die sich wie 12 Grad anfühlen. Kai, wie mild kann denn das Wochenende werden? Welche Höchsttemperaturen erwartest du denn am Wochenende?
5: Die Höchst-

0: Höchstwerte liegen heute bei 18 bis 21, am Wochenende bei um die 23, am Montag bei über 25 Grad. Und danach wird es wieder deutlich kühler mit Schauern und Gewittern. Und einzelne Schauer und Gewitter entstehen auch heute im Laufe des Tages. Zum Abend hin lösen sich diese auf und die Sonne setzt sich durch. Und das Wochenende bringt eine Halb-Halb-Mischung aus Wolken und Sonne.
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3: Das sieht gut aus. Es ist ruhig auf den Straßen. Wir haben keinerlei Staus. Ihr müsstet gut durchkommen. Es ist deutlich weniger los als sonst und nicht mal Blitzer liegen heute Morgen vor. Solltet ihr dennoch einen gesehen haben, 0800 30 80 900. Unsere kostenlose Blitz- und Verkehrshotline. Wir geben das dann gerne an alle weiter.
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3: Mit Frank Beil. Einen schönen Freitag.

0: für alle, die heiraten oder es noch vorhaben. Der Juni auch so ein Hochzeitsmonat. In diesem Sinne, schon mal zum Warmsingen war das Bruno Mars mit Marry You. Ja, wir stehen schon wieder vor einem tollen Wochenende. Einem tollen Wochenende, wo auch einiges wieder gratis ist. Hashtag was kostet nix. Am Sonntag kommt er zum Beispiel kostenlos in die Residenz. Und zwar da, wo man normalerweise nicht hinkommt. Denn zum UNESCO-Welterbetag öffnet die Residenz in Würzburg ihre Räume, die sonst verschlossen bleiben. Es gibt Führungen, es gibt so eine kleine Schnitzeljagd, ein Entdeckerheft für Kinder. Und das Schöne ist, der Eintritt ist frei am Sonntag. Der Talkabout hier in der Stadt Würzburg, aber auch rund um Würzburg geht an diesem Wochenende so einiges, über das man spricht.
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2: Bei uns in Schweinfurt beginnt heute das zweitgrößte Volksfest Unterfrankens, eröffnet vom Oberbürgermeister Ralf Hofmann, gemeinsam mit unserem Kollegen Läusel als Moderator. Unser Lieblingsradiogesicht wirft sich also extra in die Lederhose, um den neuen OB auf die Finger zu schauen, wie er zum ersten Mal das Bierfass auf dem Volksfest ansticht. In den kommenden Tagen erwarten euch dann super Stimmung, wilde Fahrgeschäfte, legendäre Partys im Festzelt mit Comedy-Frühshoppen, WM-Live-Übertragung und grandiosen Bands. Heute machen zum Beispiel die Grummis den Anfang, also lass es krachen. Vom Volksfestplatz Leon Wagner.
3: Bei uns in der Rhön ist am Wochenende nicht nur ein was, sondern gefühlt alles los. Das Rhön-Festival zugunsten der Kissinger Hütte läuft, da könnt ihr nach Jahren mal wieder Rhöner Blurt live erleben und nebenbei noch was Gutes tun. Alle Erlöse helfen nämlich beim Wiederaufbau der Kissinger Hütte. Und die Abenteuer Allrad stellt Kissingen auf den Kopf. Da sind tausende Expeditions- und Reisemobile in der Stadt. Auch in diesem Jahr ist das die größte Offroad-Messe in ganz Europa. Ein absoluter Tipp für alle, die Technik

0: Technik und Abenteuer lieben. By the way, Technik. In Hetzlos gibt es das erste Seifenkistenrennen. Da steht das ganze Dorf Kopf, fast alle Einwohner helfen mit und wollen den perfekten Auftakt einer hoffentlich jetzt jährlichen Rennveranstaltung liefern. Aus der Rhön, Lisa Eni.
1: Und hier bei uns entlang des Mains gibt's auch einen ganz besonderen Auftakt. Die Bolzplatz Open Air Tour 2026 geht jetzt in die erste Runde. Der Auftakt ist am Sportplatz in Sennfeld. Das Bolzplatz Open Air verspricht auch dieses Jahr wieder einen legendären Partysommer. Das heißt, macht euch bereit für durchtanzte Nächte, Konfetti-Explosionen und eine Party-Eskalation, die keiner so schnell vergisst. Wenn ihr auf Live-Musik und Festival-Vibe steht, solltet ihr zum Abendlicht, das ist eine kostenlose Open Air Konzertreihe auf dem Marktplatz in Haßfurt. Euch erwarten Live-Musik, regionale Foodtrucks und eine entspannte Atmosphäre. Mit dabei sind zum Beispiel Chamberlain meets Jacoustics, die Keller-Steff-Band und Freaky Blinders vom Haßfurter Marktplatz Louis Majewski.
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0: Schönen guten Morgen, hier ist der Heimvorteil und für all die heute noch nicht draußen waren, ihr könnt euch wieder nach draußen trauen. Das Schlimmste vom Wetter haben wir hinter uns, aber so schlimm, wie es im Netz stellenweise zu lesen war, ist es dann doch nicht gekommen. Da war zwischenzeitlich von drohenden Tornados zu lesen. Kai Zorn.
1: Im Prinzip war gar nichts los. Es ist einfach eine Kaltfront zu uns gezogen mit Schauern und Gewittern und längeren Regenfällen und einer Abkühlung. Und was daraus medial gemacht wird, ist irgendwie so etwas, man muss sich gegenseitig überholen, um Aufmerksamkeit zu bekommen. Tornados, muss man dazu sagen, sind eine ganz normale Wettererscheinung für Mitteleuropa. In Deutschland liegt die offizielle Anzahl bei 40 bis 60, die inoffizielle Anzahl bei ungefähr dem Dreifachen. Und gestern hätte es rein theoretisch mal irgendwo die Bildung eines Tornados geben können, allerdings von einem F0, F1 etwas schwächeren Tornado. Ansonsten war es einfach nur windig.
0: Ja, windig, ein ganz normales Wetter. Ein Atlantiktief hat uns immer wieder feuchte Luftmassen aus Schottland gebracht, für all die nicht in Urlaub gefahren sind. Ein kleines Souvenir aus Schottland von oben. Tornados gab es keine, wobei viel Wind. Der kann allerdings jetzt schon ziemlich gefährlich werden, vor allem da, wo Bäume stehen. Denn viele Bäume tragen bereits wieder viele Blätter und bieten eine größere Angriffsfläche für den Wind und könnten dadurch leichter umstürzen. Jetzt zum Wochenende lässt der Wind aber nach und wir bekommen wieder etwas sonnigeres Wetter und es wird auch nicht mehr so kalt. Seit gestern ist zwar offiziell Schafskälte, aber am Wochenende steigen die Temperaturen wieder. Morgen 23, am Montag schon wieder 25.

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0: einen schönen Freitagmorgen hier mit Radio Gong um kurz nach 8:30.
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2: Ich bin Christian Heider. Guten Morgen. Ein kurzer Stromstoß statt ein Schuss aus der Dienstwaffe. Die bayerische Polizei testet erstmals Taser im regulären Streifendienst. Zu den drei Pilotstandorten gehört auch Schweinfurt. Die Elektroschockgeräte werden in Bayern bereits seit Jahren von Spezialeinheiten eingesetzt. Jetzt soll geprüft werden, wie sie sich im normalen Polizeialltag bewähren. Das Innenministerium sieht darin eine zusätzliche Schutzmöglichkeit für Einsatzkräfte und eine Alternative zur Schusswaffe. Der Einsatz der Taser bleibt aber umstritten. Während Befürworter auf eine deeskalierende Wirkung verweisen, warnen Kritiker vor gesundheitlichen Risiken und einer möglichen Senkung der Einsatzschwelle. Jeder 10. Mensch in Unterfranken lebt inzwischen mit einer anerkannten Schwerbehinderung. Das zeigen aktuelle Zahlen des Landesamts für Statistik. Insgesamt betrifft das knapp 128.000 Menschen in der Region, deutlich mehr als noch vor 20 Jahren. Fachleute führen das unter anderem auf die älter werdende Bevölkerung zurück. Auch psychische Erkrankungen werden heute häufiger diagnostiziert und offiziell anerkannt. Entscheidend für eine Schwerbehinderung ist dabei, wie stark Menschen im Alltag eingeschränkt sind. Der ADAC stellt sich auf volle Straßen in den nächsten Tagen ein, vor allem morgen am Samstag. In mehreren Bundesländern enden dann die Pfingstferien. Daher dürften viele wieder auf dem Weg nach Hause sein. Der Verkehr rollt also vor allem auf den Autobahnen A3 und 7 Richtung Norden und Nordwesten. Allgemein werden die sommerlichen Wochen voller auf den Autobahnen. Ab 1. Juli starten schon die ersten Bundesländer in die langen Sommerferien. In Bayern sind es aber noch 8 Wochen bis dahin. Der ukrainische Präsident Zelensky hat Kreml-Chef Putin ein direktes Treffen vorgeschlagen. In einem offenen Brief regte Zelensky

0: Verhandlungen über ein Ende des Krieges in der Ukraine an einem neutralen Ort, etwa in der Schweiz, der Türkei oder einem arabischen Land. Konkret auf den Vorschlag reagiert hat Putin noch nicht.
1: Wir werden euch weiter auf dem Laufenden halten, hier beim Heimvorteil.
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1: Ja, im Moment ist es bewölkt bei 14 Grad. Es hat zumindest aufgehört zu regnen. Kai, wird das Wetter wieder etwas freundlicher und wann erwartest du die meiste Sonne in den kommenden Tagen?
3: So wahnsinnig viel Sonne wird es gar nicht geben, außer heute Nachmittag und am Montag. Da erreichen wir mal insgesamt 10 Stunden. Das Wochenende bringt eine Mischung aus Wolken und Sonne mit um die 8 Stunden jeweils. Heute bilden sich nochmal einzelne Schauer und schwache Gewitter. Zum Abend hin lösen sich diese auf bei 18 bis 21 Grad. Um die 23 Grad haben wir morgen und übermorgen mit nur wenigen Schauern, aber recht viel Wind. Der Montag wird sommerlich mit um und über 25 Grad und am Dienstag folgt wieder eine Kaltfront mit Schauern, Gewittern und einer Abkühlung.
1: Dankeschön, Kai.
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1: Noch ist es ruhig auf den Straßen, genießt es. Noch rollt nicht die große Urlauber-Rückreisewelle. Im Moment habt ihr Freifahrt, keine Staus, keine Behinderungen, nicht mal ein Blitzer. Genießt es.
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1: Mit Frank Beil. Ich wünsche einen schönen Freitag.

0: Einen schönen Freitagmorgen. Wir feiern schon mal ein bisschen das Wochenende, wobei einige ja mittendrin sind in einem langen Wochenende. Nicht alle, einige müssen, dürfen, sollen heute auch arbeiten. Heute ist wieder einer dieser Brückentage. Solltet ihr heute oder morgen zum Einkaufen gehen, checkt mal die App eines jungen Manns aus Donnersdorf. Er hat eine App entwickelt, die nicht nur nach den Angeboten in Supermärkten in der Nähe sucht, sondern gleich auch nach dem passenden Rezept zu den Sonderangeboten. Also man gibt seine Lieblingssupermärkte ein und was man gerne isst und die App sucht dann das passende Rezept zu den Waren, die dort eben im Angebot sind. Cappy hat sich die App von Roman aus Donnersdorf mal etwas genauer angeschaut.
1: Ja, die App ist super einfach aufgebaut. Am Anfang müsst ihr kurz ein paar Angaben machen, in welchen Supermärkten ihr einkaufen geht, ob ihr Allergien habt und was so euer Sparziel ist. Ich habe jetzt direkt mal das Höchste im Monat angegeben. Das sind in der App 50 Euro. Ja, und dann werden einem schon unzählige Rezepte angezeigt mit Foto, Anleitung und wie viel Geld ich durch die Angebote diese Woche sparen würde. Bei meiner ausgewählten Lachs-Tomatenpfanne mit Spargel sind das zum Beispiel jetzt 4,20 Euro Ersparnis bei meinem Einkauf. So geht's dann die ganze Zeit weiter. Eure Rezepte sind dann auch separat in einem Rezeptbuch gespeichert und können auch in einen Essensplan integriert werden. Auf eurem Dashboard, direkt auf der Startseite der App, seht ihr dann immer, wie viel ihr in diesem Monat schon gespart habt.
0: Ziemlich geniale Idee eines jungen Manns aus dem Landkreis Schweinfurt. Roman ist übrigens erst 15 Jahre alt und hat neben der Schule diese Sheep-App entwickelt.
2: Genau, ich habe über die letzten paar Monate neben der Schule eine App namens Sheep gebaut. Die nimmt quasi Supermarktangebote und übersetzt die direkt in Rezepte.
0: Und die Idee kam beim Einkaufen.
2: Ich war unterwegs mit meinem Vater und habe über die App Markguru die Angebote quasi rausgesucht und habe da quasi gemerkt, dass es ziemlich aufwendig ist, da aus dem Rezept die Angebote zu suchen. Und dann bin ich auf die Idee gekommen, dass man das in eine App umsetzen könnte.
0: Geniale Idee, einfach mal den Gedanken umkehren. Nicht nach dem Rezept einkaufen, sondern nach den billigsten Angeboten das passende Rezept finden. Die Sheep-App von Roman, die gibt es übrigens kostenlos, überall da, wo es App gibt. Sheep schreibt man S-H-E-A-P. Die App, die Supermarktangebote in leckere Rezepte übersetzt, bis zu 60 Rezepte spuckt ihr aus. Probiert's mal aus beim Wochenendeinkauf. Die Sheep-App von Roman.

der meistgesuchten Hits hier beim Heimvorteil. Wir spielen, was ihr hören wollt. Und sagen euch vielleicht auch, was ihr hören wollt. Das Wetter wird besser. Es hat aufgehört zu regnen, wobei es heute noch immer wieder kurze Schauer geben kann. Am Samstag und Sonntag soll es aber trocken bleiben, insgesamt etwas sonniger werden und auch wieder etwas wärmer bei 23 Grad am Wochenende und 25 Grad am Montag. Das wird alle Festivalfans freuen. Viele haben sich auf den Weg gemacht nach Nürnberg. 80.000 Fans werden heute in Nürnberg zur Rock im Park erwartet. Trotz 300 Euro für das Wochenendticket restlos ausverkauft. Ich meine, klar, Namen wie Iron Maiden, Limp Bizkit, Offspring, Volbeat, alle sind am Wochenende in Nürnberg zu Gast. 70 Konzerte bis Sonntag. Und parallel dazu der größte Club der Welt, auch nicht weit von hier, der World Club Dome in Frankfurt mit unseren Partnern von Big City Beats. Zwei Hörer haben wir hingeschickt. Mal gucken, was die zu berichten haben. DJ-Legenden wie Robin Schulz, Steve Aoki oder DJ Snake legen auf. Und wir werden euch darüber natürlich auf dem Laufenden halten, auch über das, was so im Umkreis hier heute und am Wochenende alles geht. Chiara wird euch gleich durch den Vormittag begleiten und wir hören uns am Montag wieder. Ich wünsche euch mal wieder ein schönes Wochenende, das zweite Wochenende in dieser Woche. In diesem Sinne, lasst es krachen.

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1: Ich bin Dominik Schweiger. Guten Morgen. Dass die Bundesregierung einen guten Job macht, darauf vertrauen momentan nur wenige. Laut ZDF-Umfrage sind 3 von 4 Befragten mit der Arbeit der schwarz-roten Koalition unzufrieden. Tanja Wagner berichtet.
2: Die schwarz-rote Bundesregierung erhält für ihre Arbeit unverändert schlechte Noten, genauso wie der Kanzler. Gerade mal jeder 4. ist mit seiner Performance zufrieden. Würde am Sonntag gewählt werden, käme die AfD mit 27% auf Platz 1, 2 Punkte vor der Union, während die SPD weiter auf ihrem Rekordtief von 12% dahindümpelt.
1: Der ukrainische Präsident Selenskyj will sich direkt mit Kreml-Chef Putin treffen. In einem offenen Brief meint er, zuerst müsse es eine Waffenruhe geben, dann folge ein direktes Treffen in einem neutralen Land, zum Beispiel die Schweiz oder die Türkei. Eine Reaktion Putins auf Selenskyjs Vorschlag gab es bisher nicht. Die könnte es heute auf dem Wirtschaftsforum in St. Petersburg geben. Reparaturstau bei der Bundeswehr. Laut Recherche von ARD und Süddeutscher Zeitung zeigt ein interner Bericht des wichtigsten Reparaturdienstleisters der Truppe, an vielen Stellen fehlen Ersatzteile. Und im Mai soll unter anderem nur etwa die Hälfte des Bestands der Panzer Marder und Boxer und der Panzerhaubitze 2000 einsatzfähig gewesen sein. Die Gasvorkommen in Deutschland dürften kaum einen großen Beitrag zur Energieversorgung leisten. Das meinen die Grünen und Recht gibt ihnen ein Schreiben unter anderem aus dem Wirtschaftsministerium. Die Gasreserven in Deutschland liegen demnach deutlich unter dem, was wir 2024 verbraucht haben. Die Grünen fordern deshalb, stärker auf erneuerbare Energien wie Wind- und Solarstrom zu setzen.
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3: Im Tarifstreit des Einzelhandels hat die Gewerkschaft Verdi heute die Beschäftigten von Kaufland in Schweinfurt zum Streik aufgerufen. Welche Auswirkungen das auf den Betrieb hat, ist noch unklar. Verdi fordert 222 Euro mehr Lohn pro Monat sowie 150 Euro mehr für Auszubildende. Kritik gibt es zudem an einer angekündigten Prämie für Filialleiter, von der andere Beschäftigte nicht profitieren sollen. Erst in der vergangenen Woche hatte Verdi im Rahmen eines anderen Tarifkonflikts das Edeka-Zentrallager in Goxheim bestreikt. Wer an den heißen Tagen Abkühlung sucht, hat in Unterfranken viele Möglichkeiten. Die Wasserqualität der meisten Badeseen ist ausgezeichnet. Das zeigen aktuelle Untersuchungen. Gute Noten bekommen unter anderem der Erlabrunner Badesee oder der Naturbadesee in Grafenrheinfeld. Nur 3 Badestellen unterfrankenweit wurden mit ausreichend bewertet. Darunter 2 in Alzenau und 1 in Knetzgau-Westheim.
4: Danke Christian Heider für die News um kurz nach 9. 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
4: Das wird heute recht wechselhaft. Bis zum Mittag können es nämlich noch zu vereinzelten Schauern kommen. Im Laufe des Nachmittags klart der Himmel dann aber auf und wir bekommen auch sonnige Phasen. Das Ganze heute bei milden 21 Grad.
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4: Und hallo an alle Autofahrer. Typisch Brückentag, ihr kommt gut durch. Wir haben freie Straßen. Aber Achtung, es wird jetzt geblitzt und zwar in Retzbach Richtung Karlstadt in der 70er-Zone. Gute Fahrt euch.
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4: Guten Morgen.
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0: Mit Ed Sheeran starten wir in den Freitag hier bei eurem Heimvorteil, den viele von euch ja auch zum Brückentag gemacht haben. Glückwunsch an der Stelle und Good News an alle. Euch muss nämlich auch heute nicht langweilig sein. Der Veranstaltungskalender lässt uns nämlich nicht im Stich.
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0: Ja, heute startet endlich das Schweinfurter Volksfest. Ab sofort könnt ihr dort also wieder mit dem ein oder anderen Maß Bier anstoßen oder auch eines von unzähligen Fahrgeschäften fahren. Zur Eröffnung heute wartet außerdem der traditionelle Bieranstich auf euch und auch ein Brillantfeuerwerk. Ansonsten lohnt sich aber natürlich auch ein Ausflug in die Landkreise, denn auch da wird auf verschiedenen Festli aufs Wochenende angestoßen. In Sendfeld feiert man heute beispielsweise auf dem Bolzplatz Open Air mit Live-DJs und sogar einer großen Lichtershow auf dem Sendfelder Sportplatz. In Haßfurt, da geht das Abendlicht Open Air heute in die nächste Runde und in Wildflecken sammelt man weiterhin Spenden auf dem Benefizfestival für die Kissinger Hütte. Aber nicht nur gefeiert wird, in Bad Kissingen könnt ihr heute und auch noch das ganze Wochenende lang auf die Abenteuer-Allradmesse. Das ist ja eine der größten Offroad-Messen Europas.
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1: Ich bin Christian Heider. Guten Morgen. Im laufenden Tarifstreit nimmt die Gewerkschaft Verdi jetzt verstärkt Supermärkte in die Mangel. Heute sind die Beschäftigten bei Kaufland in Schweinfurt zum Streik aufgerufen. Wie sich das auswirken wird, ist noch unklar. Verdi fordert für die Beschäftigten im Einzelhandel 222 Euro mehr im Monat, für Azubis sollen es 150 Euro mehr sein. Zudem kritisiert die Gewerkschaft, dass Kaufland im März allen Filialleitern eine Prämie von 3.500 Euro angekündigt hat und von einer Prämie für jeden Einzelnen sprach. Normalbeschäftigte seien aber ausgenommen. Erst letzte Woche hatte Verdi das Zentrallager von Edeka in Goxheim bestreiken lassen. Da ging es allerdings um den Tarifstreit im Groß- und Außenhandel. Die Polizei in Schweinfurt testet ab sofort Taser im regulären Streifendienst. Damit gehört die Stadt zu den ersten 3 Pilotstandorten in Bayern. Das Innenministerium sieht die Elektroschockgeräte als zusätzliche Schutzmöglichkeit für Einsatzkräfte und als Alternative zur Schusswaffe. Kritiker warnen hingegen vor gesundheitlichen Risiken und einer möglichen Senkung der Hemmschwelle beim Einsatz. Ein Fall aus Schweinfurt sorgt in Sachen Asylrecht jetzt für klare Bedingungen. Abgelehnten Asylbewerbern dürfen grundlegende Leistungen wie für Kleidung oder Haushaltsprodukte nicht gekürzt werden. Auch nicht dann, wenn ein anderes EU-Land für sie zuständig ist. Das hat der Europäische Gerichtshof entschieden.
2: Es ging um einen Afghanen, dem der Landkreis Schweinfurt einige Leistungen gestrichen hatte, weil dieser eigentlich in Rumänien hätte Asyl beantragen müssen. Andererseits wird dieses alte Recht in wenigen Tagen von neuem EU-Recht abgelöst. Und das erlaubt sogar die vollständige Streichung von Sozialleistungen, wenn dafür eigentlich ein anderer Staat zahlen müsste.
1: Danke, Dieter Ebeling. Bei der Bundeswehr gibt es offenbar erheblichen Reparaturstau. Laut Recherchen von ARD und Süddeutscher Zeitung zeigt ein interner Bericht des wichtigsten Reparaturdienstleisters der Truppe, dass an vielen Stellen Ersatzteile fehlen. Im Mai war etwa nur die Hälfte der Schützenpanzer Marder, der Radpanzer Boxer und der Panzerhaubitze 2000 einsatzfähig.
3: Danke Christian Heider. 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
3: Und es wird

0: heute recht wechselhaft mit Wolken, Sonne und auch ein paar Schauern bei bis zu 21 Grad.
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0: Und hallo an alle Autofahrer. Das sieht gut aus, ihr kommt gut durch, aber Achtung, es wird geblitzt. Und zwar in Karlstadt Richtung, in Retzbach Richtung Karlstadt, Höhe Tüngersheim. Gute Fahrt euch.
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0: Guten Morgen.

0: Mit Kamerad feiern wir den Freitag hier beim Heimvorteil, an dem wir euch heute natürlich auch startklar fürs Wochenende machen. Kleiner Reminder an der Stelle für alle, die da weiter wegfahren wollen. Denkt dran, an diesem Wochenende enden auch die Pfingstferien und da sind der Freitag, Samstag und Sonntag ja traditionell die staureichsten des Jahres. Eben genau dann, wenn der Rückreiseverkehr rollt. Und auch noch ein Reminder, am besten ihr tankt noch vor 12 Uhr, denn in den Ferien und vor allem ja auch an den Wochenenden kann der Liter Sprit deutlich teurer sein. Und das tut vor allem an Autobahntankstellen und auf Autohöfen weh, denn hier kann der Liter Sprit bis zu 15% mehr kosten. Jemanden, dem das an diesem Wochenende einfach nur egal ist, ist Gonghörer Kai. Der hat nämlich eine Woche Urlaub von der Tanke bei uns gewonnen und ist seit Mittwoch mit dem schicken Smart Hashtag Warm vom Autohaus Emil Frey unterwegs.
1: Also ein sehr ruhiges Fahren, sehr angenehm, sodass der Kleinste sogar von Würzburg nach Gambach hat einschlafen können, was ganz witzig war. Am gestrigen Feiertag haben wir einen Ausflug gemacht zum Klaushof und sind im Anschluss weiter in Spessart zum Opa gefahren. Das war auch ganz gut vom Fahren her. Circa 170 Kilometer haben wir dabei durchgeführt. Tanken muss ich bisher noch nicht. Wir haben noch knapp 60% des Akkus zur Verfügung, was ungefähr 250 Kilometer entsprechen soll.
0: Und wo geht's am Wochenende für euch hin?
1: Ich möchte natürlich mal bei Nacht sehen, wie ist das Fahrzeug bei Nacht unterwegs. Am Samstag geht's zu einem Kindergeburtstag. Also wird interessant bleiben.
0: Ja, wir sind gespannt, was du zu berichten hast von deinem Urlaub von der Tankstelle. Denn Kai tauscht als Gong-Influencer eine Woche lang seinen Verbrenner gegen den Elektro-SUV vom Autohaus Emil Frey.

0: Und jetzt nehmen Sie sich ein bisschen Zeit für das Wort zum Tag.
1: Es gehört zu unserem Alltag, dass wir Flüsse wie den Main mit Brücken überqueren. Doch es gibt sie noch, die Verkehrsmittel, die in vielen Orten seit dem Mittelalter das Übersetzen möglich machen. Fähren. Für mich sind Fähren auch mit Kindheitserinnerungen verbunden. Denn das beste Eis gab es nach einer Radtour immer auf der anderen Mainseite. Und auch heute noch kann so eine Fahrt einen Hauch von Meeresbrise mit sich bringen, wenn die Möwen um das Führerhäuschen kreisen und leichte Wellen an die Schiffswand schlagen. Wenn heute die Überfahrt ins Wochenende ansteht, lasse ich die letzten Tage am Ufer zurück. Was bleibt dort liegen und was nehme ich mit? Welche Gedanken lasse ich von der Brise hin vortragen? Und ja, vielleicht ist es wieder mal Zeit für das beste Eis auf der anderen Seite. Johannes Ries

0: Lehrer an der Caritas Fachakademie für Sozialpädagogik in Aschaffenburg.
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1: Ich bin Dominik Schweiger. Deutsche Autohersteller verlieren beim Umsatz im Vergleich zur internationalen Konkurrenz. Nach Zahlen der Prüfungs- und Beratungsgesellschaft EY ging ihr Umsatz von Januar bis März um 4,3% zurück. Automarken aus anderen Ländern verzeichneten dagegen ein Plus. Jan-Henner Reitze berichtet.
2: Die europäischen Konkurrenten Stellantis und Renault steigerten ihren Umsatz um 6,7%. Deutlich zulegten auch US- und japanische Hersteller. Wie die deutschen Autobauer weniger Umsatz verzeichneten chinesische Marken. Der Rückgang ist aber nicht so deutlich. EY schließt aus diesen Zahlen, VW, Mercedes und die anderen deutschen Hersteller haben ihre strukturellen Probleme noch immer nicht gelöst. Also den Umstieg auf E-Autos, wegbrechende Märkte in China und den USA und teure Überkapazitäten.
1: Das Vertrauen, dass die Bundesregierung Probleme lösen kann, ist offenbar begrenzt. Laut einer ZDF-Umfrage glaubt nur jeder und jeder Vierte, dass die Koalition die Schwierigkeiten bei den Sozialversicherungen in den Griff bekommt. Auch beim Fortbestand der Koalition bis zur nächsten Wahl sind viele skeptisch. 43% rechnen mit einem vorzeitigen Aus von Union und SPD. Bundesgesundheitsministerin Wagen hat ihre geplante Pflegereform gegen Kritik verteidigt. In der ARD hat sie gesagt, die Rentenansprüche pflegender Angehöriger würden auch künftig abgesichert. Gleichzeitig müssten die Ausgaben der Pflegeversicherung begrenzt werden. Das Reformpaket sieht Einsparungen von insgesamt mehr als 11 Milliarden Euro vor. Kritiker befürchten Nachteile für Pflegebedürftige, Angehörige und Pflegekräfte. Die Lufthansa untersucht einen Zwischenfall am Frankfurter Flughafen. Bei einer Boeing 787 ist gestern auf einer Parkposition das vordere Fahrwerk eingeknickt. Die Maschine ist daraufhin mit der Nase zu Boden gesackt. An Bord befanden sich 13 Besatzungsmitglieder. Passagiere waren noch nicht in der Maschine. Mehrere Beschäftigte wurden verletzt. Die Boeing soll heute in einer Technikhalle genauer untersucht werden, um die Ursache des Vorfalls zu klären.
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3: Ein kurzer Stromstoß statt der Dienstwaffe. Die Polizei in Schweinfurt testet ab sofort Taser im regulären Streifendienst. Damit ist die Stadt einer von 3 Pilotstandorten in Bayern. Das Innenministerium sieht die Elektroschockgeräte als zusätzliche Schutzmöglichkeit für Einsatzkräfte. Kritiker warnen dagegen vor gesundheitlichen Risiken und einer möglichen Senkung der Einsatzschwelle. Neben Schweinfurt nehmen auch Regensburg und Augsburg am Pilotprojekt teil. Vor dem Schweinfurter Landgericht beginnt der Prozess gegen einen 30-Jährigen, der über Jahre hinweg mehrere Menschen attackiert haben soll. Die Staatsanwaltschaft wirft ihm vor, in Schweinfurt, Bad Neustadt und Salz Passanten bedroht und verletzt zu haben. Auch bei Festnahmen soll er Polizisten angegriffen haben. Der Mann gilt aufgrund einer paranoiden Schizophrenie als schuldunfähig. Es geht in dem Verfahren nicht um eine Haftstrafe, sondern um eine dauerhafte Unterbringung in einer geschlossenen Psychiatrie.
4: Danke, Christian Heider, für die News um kurz nach 10. Die findet ihr wie immer auch nochmal zum Nachlesen auf radiogong.com oder für unterwegs in der Gong-App.
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4: Und es hat heute irgendwie alles im Gepäck. Bis zum Mittag könnte es nämlich noch zu vereinzelten Schauern kommen. Und im Laufe des Nachmittags klart der Himmel dann aber immer mehr auf. Und wir bekommen auch sonnige Phasen. Das Ganze heute bei bis zu 21 Grad.
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1: Und hallo an alle Autofahrer. Ihr kommt aktuell gut durch, aber wir haben jede Menge Blitzer reinbekommen. In Kitzingen stehen zur Höhe des Gusswerks in der 80er-Zone. In Würzburg am Schlossberg statt Einwitz wird auch geblitzt. Und auch nochmal in Retzbach Richtung Karlstadt, Höhe Tüngersheim, Achtung, 70er-Zone.
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0: Mit Temper City sind wir vom Heimvorteil auch am Brückentag für euch da. Ja, der Freitag, an dem sich viele nach dem Feiertag mit einem Urlaubstag das Wochenende verlängert haben. Und da haben wir heute Morgen aber schon die belohnt, die früh aufgestanden sind, um eben arbeiten zu gehen, was ja auch Vorteile hat.
1: Ich arbeite bei Clario in Estenfeld. Also bin einer der wenigen, der sich keinen Brückentag genommen hat. Und wenn ich mir die Parkplatzsituation vor dem Büro anschaue, der bin ich auch die einzige Person in diesem Gebäude.
0: Ja, liebe Sarah, du hast nicht nur jede Menge freie Parkplätze heute, sondern mit Radio Gong auch Bummelpässe für den Start des zweitgrößten Volksfestes hier in der Region in Schweinfurt gewonnen. Und auch Chrissy haben wir eingeladen.
2: Ich arbeite bei der Post in der Briefsortierung und ich lasse circa so 300.000 bis 400.000 Briefe pro Tag durch. Die Sortiermaschine, die kommen dann hinten wieder raus, werden dann in die Wannen gelegt für die Zustellung.
0: An der Stelle danke an alle, die den Laden heute am Laufen halten, während viele eben heute nochmal frei machen. So oder so lohnt sich heute aber auch ein Ausflug auf das Schweinfurter Volksfest. Das ist ja das zweitgrößte Volksfest neben dem Kiliani mit über 60 Fahrgeschäften und Buden. Käppi.
3: Neben Klassikern wie dem Riesenrad und dem Autoscooter gibt es natürlich auch jede Menge Achterbahnen. Das Highlight dieses Jahr ist definitiv die Evolution, das höchste transportable Flugkarussell der Welt. Das ist wirklich nichts für schwache Nerven. Da setzt ihr euch in einen gigantischen Propeller, der euch dann mit bis zu 140 km/h durch die Luft schleudert. Und auch das Avenger, die riesige Überkopfschaukel, lässt den Adrenalinspiegel bei bis zu 100 km/h und ganzen 7 Überschlägen ansteigen. Für alle Gruselfans gibt's die Geisterbahn Halloween, die euch auf 3 Etagen mit Zombies, Gruselpuppen und jede Menge Nebel und Spezialeffekten das Blut in den Adern gefrieren lässt. Ansonsten warten aber auch noch jede Menge Spaßhäuser auf euch, darunter das Dschungelcamp inklusive Vulkanen und Rutschen. Und natürlich gibt's auch jede Menge Achterbahnen für eure Kids, wie Jim und Jaspers Wildwasserbahn, die Achterbahn Tom der Tiger, die mit euch eine Safari-Tour macht, oder auch das kleine Kinderkarussell, das Zauberschloss, für eine zauberhafte Zeit auf dem Schweinfurter Volksfest.
0: Da kann man sich also schon mal warm feiern für Kiliani. Das wird ja gerade schon in Würzburg aufgebaut. Heute geht's aber erstmal los mit dem Schweinfurter Volksfest und das inklusive Brillantfeuerwerk.

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Ich bin Christian Heider. Guten Morgen. Im laufenden Tarifstreit nimmt die Gewerkschaft Verdi jetzt verstärkt Supermärkte in die Mangel. Heute sind die Beschäftigten bei Kaufland in Schweinfurt zum Streik aufgerufen. Wie sich das auswirken wird, ist noch unklar. Verdi fordert für die Beschäftigten im Einzelhandel 222 Euro mehr im Monat, für Azubis sollen es 150 Euro mehr sein. Zudem kritisiert die Gewerkschaft, dass Kaufland im März allen Filialleitern eine Prämie von 3.500 Euro angekündigt hat und von einer Prämie für jeden Einzelnen sprach. Normalbeschäftigte seien aber ausgenommen. Erst letzte Woche hatte Verdi das Zentrallager von Edeka in Goxheim bestreiken lassen. Da ging es allerdings um den Tarifstreit im Groß- und Außenhandel. Die Polizei in Schweinfurt testet ab sofort Taser im regulären Streifendienst. Damit gehört die Stadt zu den ersten 3 Pilotstandorten in Bayern. Das Innenministerium sieht die Elektroschockgeräte als zusätzliche Schutzmöglichkeit.

0: Möglichkeit für Einsatzkräfte und als Alternative zur Schusswaffe. Kritiker warnen hingegen vor gesundheitlichen Risiken und einer möglichen Senkung der Hemmschwelle beim Einsatz. Ein Fall aus Schweinfurt sorgt in Sachen Asylrecht jetzt für klare Bedingungen. Abgelehnten Asylbewerbern dürfen grundlegende Leistungen wie für Kleidung oder Haushaltsprodukte nicht gekürzt werden, auch nicht dann, wenn ein anderes EU-Land für sie zuständig ist. Das hat der Europäische Gerichtshof entschieden.
1: Es ging um einen Afghanen, dem der Landkreis Schweinfurt einige Leistungen gestrichen hatte, weil dieser eigentlich in Rumänien hätte Asyl beantragen müssen. Andererseits wird dieses alte Recht in wenigen Tagen von neuem EU-Recht abgelöst. Und das erlaubt sogar die vollständige Streichung von Sozialleistungen, wenn dafür eigentlich ein anderer Staat zahlen müsste.
0: Danke, Dieter Ebeling. Bei der Bundeswehr gibt es offenbar erheblichen Reparaturstau. Laut Recherchen von ARD und Süddeutscher Zeitung zeigt ein interner Bericht des wichtigsten Reparaturdienstleisters der Truppe, dass an vielen Stellen Ersatzteile fehlen. Im Mai war etwa nur die Hälfte der Schützenpanzer Marder, der Radpanzer Boxer und der Panzerhaubitze 2000 einsatzfähig.
2: Danke, Christian Heider. Wir werfen noch einen schnellen Blick auf die Straßen, auf denen es aber gut für euch aussieht. Aber Achtung, es wird geblitzt und zwar in Kitzingen, Höhe Gußwerk in der 80er-Zone. Gute Fahrt euch!
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2: Hallöchen!

0: mal hoffen wollen, dass sich nicht wieder ein TikToker hier in der Region verirrt. Denn ja, da war ganz schön was los am Mittwochabend. Kurz nachdem sich rumgesprochen hatte, dass der TikToker Jackie Barca in der Stadt ist, da begann eine regelrechte Hetzjagd auf ihn, bei der sich bis zu 200 Jugendliche daran beteiligt haben sollen. Und jetzt stellt sich natürlich die Frage, wie es überhaupt so weit kommen konnte. Naja, Jackie spielt in seinen Videos auf TikTok Fußball mit Passanten in der Fußgängerzone und beleidigt sie dabei.
1: Geh auf deinen Platz und red nicht so viel. Du bist mir ein bisschen zu ängstlich. Und jetzt zeig mir, was du kannst. Geh auf deinen billigen Loserplatz. So einen möchte gern. Komm, mach was. Mach was. Mach dich auf cool, Bruder. Du bist es nicht.
0: Ja, in Würzburg wollten dafür eben viele junge Menschen, ich sag's mal derb, aufs Maul hauen. Und auf der Suche nach Jackie zog der Mob aus stellenweise eben 200 hauptsächlich jungen Männern durch mehrere Geschäfte. Die randalierten dort zum Teil sogar und ließen sogar Sachen mitgehen. Am Ende haben sie Jackie aber nicht bekommen. Der musste dann nämlich unter Polizeischutz aus der City gerettet werden. Ist auf jeden Fall eine krasse, krasse Reaktion auf einen TikToker, dem gerade mal knapp 50.000 Menschen folgen. Und ich glaube, so schnell wird der nicht mehr in die Region kommen.

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1: Ich bin Dominik Schweiger. Dass die Bundesregierung einen guten Job macht, darauf vertrauen momentan nur wenige. Laut ZDF-Umfrage sind 3 von 4 Befragten mit der Arbeit der schwarz-roten Koalition unzufrieden. Mehr von Tanja Wagner.
2: Die schwarz-rote Bundesregierung erhält für ihre Arbeit unverändert schlechte Noten, genauso wie der Kanzler. Gerade mal jeder 4. ist mit seiner Performance zufrieden. Würde am Sonntag gewählt werden, käme die AfD mit 27% auf Platz 1, 2 Punkte vor der Union, während die SPD weiter auf ihrem Rekordtief von 12% dahindümpelt.
1: Die deutschen Autobauer haben seit Jahresbeginn im internationalen Vergleich an Umsatz verloren. Laut der Beratungs- und Prüfungsgesellschaft EY sind die Erlöse von Januar bis März um 4,3% gesunken. Konkurrenten aus Europa, den USA und Japan konnten ihre Umsätze dagegen steigern. EY sieht die Gründe unter anderem im schwierigen Umstieg auf die Elektromobilität oder dass zu viel produziert und zu wenig verkauft wird. Die Pläne von Gesundheitsministerin Wagen für die Pflegereform stoßen auf breite Kritik. Mecklenburg-Vorpommerns Ministerpräsidentin Schwesig wirft der Bundesregierung im Magazin Politico vor, die Länder nicht ausreichend mit eingebunden zu haben. Kritik kommt auch aus der CSU. Dort wird befürchtet, dass auf Pflegebedürftige und Kommunen weitere Kosten zukommen. Wagen verteidigt die Reform als notwendig für die finanzielle Lage der Kassen. Nach der Obduktion des Buckelwals Hope oder Timmy steht fest, das Tier war ein Weibchen. Das hat die Untersuchung des Kadavers auf der dänischen Insel Anholt ergeben. Die Todesursache konnte bisher aber nicht geklärt werden. Weder Verletzungen noch verschluckte Gegenstände wurden festgestellt. Weitere Ergebnisse werden erst in den kommenden Monaten erwartet.
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3: Die Stadt Schweinfurt ist eine von 3 Städten in Bayern, in denen die Polizei künftig Taser trägt. Mit den Elektroschockern können Personen außer Gefecht gesetzt werden, ohne dass eine Pistole eingesetzt werden muss. Das Innenministerium sieht Taser als Möglichkeit, Einsatzkräfte besser zu schützen. Kritiker warnen allerdings vor gesundheitlichen Folgen und fürchten auch, dass Polizisten schneller mal zum Taser greifen, als sie es bei einer Schusswaffe tun würden. Der ADAC erwartet am kommenden Wochenende deutlich mehr Verkehr auf den Autobahnen. Besonders morgen dürfte es voll werden, da in einigen Bundesländern die Pfingstferien enden und viele Reisende die Heimfahrt antreten. Betroffen sind vor allem die Autobahnen A3 und A7 in Richtung Norden und Nordwesten. Ab 1. Juli starten dann schon wieder die ersten Bundesländer in die Sommerferien. Bis es für die bayerischen Schüler soweit ist, dauert es allerdings noch 8 Wochen.
4: Danke Christian Heider für die News um kurz nach 11. Die findet ihr wie immer auch noch mal zum Nachlesen auf radiogong.com oder für unterwegs in der Gong-App.
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4: Und es wird heute recht wechselhaft mit Sonne, Wolken und vielleicht auch noch ein paar vereinzelten Schauern. Das Ganze bei milden 21 Grad.
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4: Und hallo an alle Autofahrer an der Stelle. Das sieht gut aus, aber Vorsicht auf der A3 Frankfurt Richtung Würzburg. Zwischen Würzburg-Kist und Würzburg-Heidingsfeld. Da ist durch einen defekten LKW aktuell der rechte Fahrstreifen blockiert. Da also am besten Fuß vom Gas solltet ihr sowieso tun, denn es wird geblitzt. Und zwar in Kitzingen, Höhe des Gusswerks in der 80er-Zone und auch nochmal in Würzburg am Schlossberg stadteinwärts. Gute Fahrt euch.
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4: Und ich wünsche euch einen wunderschönen Freitag.

0: Das ist Talk to You hier bei eurem Heimvorteil, an dem wir euch heute startklar fürs Wochenende machen, an dem ja heute auch das zweitgrößte Volksfest der Region an den Start geht, das Schweinfurter Volksfest mit über 60 Buden und Fahrgeschäften. Ansonsten wird es an diesem Wochenende aber auch wieder viele rausziehen in die Natur, teilweise ja auch um dort zu übernachten oder auch mal mit dem Geländewagen durch Schlamm und Matsch zu fahren. Seit gestern bis Sonntag findet in Bad Kissingen nämlich wieder die Abenteuer-Allradmesse, der Abenteuerspielplatz für Erwachsene statt. Thomas Schmidt.
1: Es ist alles geboten von Allrad, 4x4 Fahrzeugen über Equipment, Outdoor-Zubehör, alles was man für die Fernreise, für die Allrad-Fernreise in die weite Welt benötigt. Also wir haben Gäste und Besucher, die machen mit dem Allrad-Reisemobil Urlaub am Gardasee. Wir haben welche, die fahren in die entlegensten Gebiete Afrikas oder Asiens, wie auch immer.
0: Ja, und das Herzstück wird auch dieses Jahr wieder der Offroad-Parcours sein, den ihr dann entweder alleine oder auch mit einem Profi hinter dem Steuer fahren könnt und dabei dann einfach erlebt, wie man mit der modernsten Technik durch Schlamm, Sand und über extreme Steigungen kommt. Insgesamt warten da 400 Aussteller bis Sonntag auf euch und dann kommt übrigens auch Skilegende Felix Neureuther und erzählt da von seinen Abenteuern. Ein weiteres Abenteuer wartet aber auch am Sonntag beim UNESCO Welterbetag. Da öffnet die Residenz nämlich

ihre Räume, die einem sonst verschlossen bleiben. Und dann gibt es da Spezialführungen, Familienaktionen und auch Einblicke hinter die Kulissen dieses Weltkulturerbes. Also Kinder können dann am Sonntag zum Beispiel mit so einem Entdeckerheft in der Residenz auf Spurensuche gehen. Der Residenzeintritt, der ist tatsächlich nicht frei, aber ein paar Aktionen gibt es da auch, die dann eben komplett kostenlos sind. Und ein weiteres Highlight noch am Sonntag, das große Rhön-Festival in Wildflecken mit Live-Musik und am Sonntag auch Kabarett. Das ist ja ein Festival zum Wiederaufbau der Kissinger Hütte. Alles Genannte findet ihr aber auch wie gewohnt nochmal zum Nachlesen mit allen weiteren Veranstaltungstipps auf radiogong.com.

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1: Ich bin Christian Haider. Jeder 10. Mensch in Unterfranken lebt inzwischen mit einer anerkannten Schwerbehinderung. Das zeigen aktuelle Zahlen des Landesamts für Statistik. Insgesamt sind etwa 128.000 Menschen in der Region betroffen, deutlich mehr als vor 20 Jahren. Fachleute führen das unter anderem auf die älter werdende Bevölkerung zurück. Auch psychische Erkrankungen werden heute häufiger diagnostiziert und offiziell anerkannt. Entscheidend für eine Schwerbehinderung ist dabei, wie stark Menschen im Alltag eingeschränkt sind. Der ukrainische Präsident Selenskyj will sich direkt mit Kreml-Chef Putin treffen. In einem offenen Brief meinte er, zuerst müsse es eine Waffenruhe geben, dann folge ein direktes Treffen in einem neutralen Land, zum Beispiel in der Schweiz oder der Türkei. Eine Reaktion Putins auf Selenskyjs Vorschlag gibt es bislang nicht. Die könnte es heute auf dem Wirtschaftsforum in St. Petersburg geben. Das Wetter. Wolken, Sonne und Schauer bei bis zu 21 Grad.
2: Danke, Christian Haider. Wir werfen noch einen schnellen Blick auf die Straßen, auf denen es aber gut für euch aussieht. Aber Achtung, wir haben neue Blitzer reinbekommen. Zum einen auf der B13 Würzburg Richtung Randersacker und auch nochmal in Lohr in der Vorstadtstraße. Achtung, 30er-Zone.
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2: Hallihallo.

0: Olivia Dean versüßt uns den Freitagvormittag hier beim Heimvorteil, an dem wir euch Stadtler fürs Wochenende machen. Und da haben auch schon die Ersten gefragt, wann kommt denn bitte die Sonne zurück? Und daher gebe ich mal die Frage an Gongwetter-Experte Kai Zorn weiter. Wie sonnig wird das Wochenende denn?
1: So wahnsinnig viel Sonne wird es gar nicht geben, außer heute Nachmittag und am Montag. Da erreichen wir mal insgesamt 10 Stunden. Das Wochenende bringt eine Mischung aus Wolken und Sonne mit um die 8 Stunden jeweils. Heute bilden sich nochmal einzelne Schauer und schwache Gewitter. Zum Abend hin lösen sich diese auf bei 18 bis 21 Grad. Um die 23 Grad haben wir morgen und übermorgen mit nur wenigen Schauern, aber recht viel Wind. Der Montag wird sommerlich mit um und über 25 Grad und am Dienstag folgt wieder eine Kaltfront mit Schauern, Gewittern und einer Abkühlung.
0: Und immerhin, auch wenn es nicht so sonnig wird, es bleibt zumindest mal trocken und das ist doch ein ideales Wetter für jegliche Ausflüge. Und wer da noch planlos ist, kann auf radiogong.com vorbeischauen. Da haben wir euch natürlich wieder alle Tipps fürs Wochenende zusammengefasst. Yeah.

0: Schon mal zum Warmfeiern, denn nicht mal mehr eine Woche, dann startet die WM und Shakira liefert uns mal wieder den offiziellen WM-Song. Und mit dem verabschiede ich mich heute auch von euch. Mein Name ist Chiara Köhnlein und ihr wart wie immer the cherry on top für mich. Und jetzt ganz viel Spaß mit Kollege Tobi Grimm.
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1: Ich bin Dominik Schweiger. Deutsche Autohersteller verlieren beim Umsatz im Vergleich zur internationalen Konkurrenz. Nach Zahlen der Prüfungs- und Beratungsgesellschaft EY ging ihr Umsatz von Januar bis März um 4,3% zurück. Automarken aus anderen Ländern verzeichneten dagegen ein Plus. Jan-Henner Reitze berichtet.
2: Die europäischen Konkurrenten Stellantis und Renault steigerten ihren Umsatz um 6,7%. Deutlich zulegten auch US- und japanische Hersteller. Wie die deutschen Autobauer weniger Umsatz verzeichneten chinesische Marken. Der Rückgang ist aber nicht so deutlich. EY schließt aus diesen Zahlen, VW, Mercedes und die anderen deutschen Hersteller haben ihre strukturellen Probleme noch immer nicht gelöst. Also den Umstieg auf E-Autos, wegbrechende Märkte in China und den USA und teure Überkapazitäten.
1: Das Vertrauen, dass die Bundesregierung Probleme lösen kann, ist offenbar begrenzt. Laut einer ZDF-Umfrage glaubt nur jeder und jeder Vierte, dass die Koalition die Schwierigkeiten bei den Sozialversicherungen in den Griff bekommt. Auch beim Fortbestand der Koalition bis zur nächsten Wahl sind viele skeptisch. 43% rechnen mit einem vorzeitigen Aus von Union und SPD. Bundesgesundheitsministerin Wagen hat ihre geplante Pflegereform gegen Kritik verteidigt. In der ARD hat sie gesagt, die Rentenansprüche pflegender Angehöriger würden auch künftig abgesichert. Gleichzeitig müssten die Ausgaben der Pflegeversicherung begrenzt werden. Das Reformpaket sieht Einsparungen von insgesamt mehr als 11 Milliarden Euro vor. Kritiker befürchten Nachteile für Pflegebedürftige, Angehörige und Pflegekräfte. Vor der Fußball-WM warnen Experten vor gefälschten Fanartikeln. Besonders bei Trikots seien derzeit viele Fälschungen im Umlauf, heißt es vom Markenverband. Wie groß der wirtschaftliche Schaden ist, lasse sich kaum beziffern, weil der Handel mit den Fälschungen meist im Verborgenen stattfinde. Laut einer Umfrage hat fast jeder Fünfte in Deutschland schon mal ein Fußballtrikot gekauft, das vermutlich kein Original war.
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3: Im Tarifstreit des Einzelhandels hat die Gewerkschaft Verdi heute die Beschäftigten von Kaufland in Schweinfurt zum Streik aufgerufen. Welche Auswirkungen das auf den Betrieb hat, ist noch unklar. Verdi fordert 222 Euro mehr Lohn pro Monat sowie 150 Euro mehr für Auszubildende. Erst in der vergangenen Woche hatte Verdi im Rahmen eines anderen Tarifkonflikts das Edeka-Zentrallager in Goxheim bestreikt. Ein kurzer Stromstoß statt der Dienstwaffe. Die Polizei in Schweinfurt testet ab sofort Taser im regulären Streifendienst. Damit ist die Stadt einer von drei Pilotstandorten in Bayern. Das Innenministerium sieht die Elektroschockgeräte als zusätzliche Schutzmöglichkeit für Einsatzkräfte. Kritiker warnen dagegen vor gesundheitlichen Risiken und einer möglichen Senkung der Einsatzschwelle. Neben Schweinfurt nehmen auch Regensburg und Augsburg am Pilotprojekt teil.
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4: Wolken und etwas Sonne wechseln sich heute ab. Ein paar Schauer oder vereinzelt schwache Gewitter sind auch möglich. Im Laufe des Nachmittages kommt dann aber immer mehr die Sonne zum Zuge. Höchstwerte heute bis 21 Grad. In der Nacht locker bewölkt oder klar bei 9 bis 6 Grad. Morgen ziehen nach sonnigem Start vom Taubertal her kompakte Wolken durch, vereinzelt mit etwas Regen. Sonntag und Montag dann neben lockeren Wolken häufig Sonne. Es wird wärmer mit gut 20 Grad am Wochenende und über 25 Grad am Montag. Am Dienstag dann wieder ein paar Schauer mit einer Abkühlung.
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4: Blick zum Verkehr, keine größeren Störungsmeldungen, aber Blitzer A70 Werntal Richtung Bergrheinfeld, Abstandsmessung. B13 Würzburg Randersacker 70er-Zone, Lohr Vorstadtstraße 30er-Zone und Kitzingen Höhe Gusswerk in der 80er-Zone. Wo ihr steckt, eine gute Fahrt.
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4: Servus.

Taylor Swift, I knew it, I knew you bei eurem Sender. Mit Heimvorteil. Und das Schöne ist ja, dass selbst eine Taylor Swift, eine Frau, die die Milliardengrenze gesprengt hat, die ja im absoluten Pop- und Musik-Olymp angekommen ist, dass die sich auch noch Kindheitsträume erfüllen kann. So nämlich mit diesem Song. Das ist nämlich der Song zum Film Toy Story 5. Und für sie... Sie selber sagt, ein musikalischer Neuanfang, aber auch, es ist wie eine Rückkehr nach Hause, denn vor ein paar Tagen hat sie schon angekündigt, dass der Song kommt und sie hat gesagt, ich habe schon immer davon geträumt, für diese Charaktere schreiben zu dürfen, die ich vergöttere, seitdem ich als Fünfjährige den ersten Toy Story Film gesehen habe. So, den Traum hat sie sich erfüllt mit einer, wie ich finde, sehr schönen Nummer. Freuen wir uns auf den Kinofilm Toy Story 5 mit eben der passenden Musik von Taylor Swift. I knew it, I knew you. Und jetzt machen wir direkt weiter, nahtlos, mit Airlock und Alan Walker und Headlights.

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1: Mit Schari Golla. Die Stadt Schweinfurt ist eine von drei Städten in Bayern, in denen die Polizei künftig Taser trägt. Mit den Elektroschockern können Personen außer Gefecht gesetzt werden, ohne dass eine Pistole eingesetzt werden muss. Das Innenministerium sieht Taser als Möglichkeit, Einsatzkräfte besser zu schützen. Kritiker warnen aber vor gesundheitlichen Folgen und fürchten auch, dass Polizisten schneller mal zu einem Elektroschocker greifen, als sie es bei einer Schusswaffe tun würden. Jeder 10. Mensch in Unterfranken lebt inzwischen mit einer anerkannten Schwerbehinderung. Das zeigen aktuelle Zahlen des Landesamts für Statistik. Insgesamt betrifft das knapp 128.000 Menschen in der Region. Deutlich mehr als noch vor 20 Jahren. Fachleute führen das unter anderem auf die Älterwerden der Bevölkerung zurück. Auch psychische Erkrankungen werden heute häufiger diagnostiziert und offiziell anerkannt. Entscheidend für eine Schwerbehinderung ist dabei, wie stark Menschen im Alltag eingeschränkt sind. Bier, Fahrspaß und Feuerwerk. In Schweinfurt beginnt heute Abend das Frühjahrsvolksfest. Zum ersten Mal übernimmt Oberbürgermeister Ralf Hoffmann den traditionellen Bieranstich. Bis zum 14. Juni locken rund 60 Schaustellerbetriebe. Die Maß kostet 11,90 Euro. Auf dem Programm stehen Familien- und Seniorentage, Comedy sowie ein Public Viewing zum ersten WM-Spiel der deutschen Nationalmannschaft. Nach der Obduktion des Buckelwals Hope oder Timmy steht fest, das Tier war ein Weibchen. Das hat die Untersuchung des Kadavers auf der dänischen Insel Anholt ergeben. Die Todesursache konnte bislang aber nicht geklärt werden. Weder Verletzungen noch verschluckte Gegenstände wurden festgestellt. Weitere Ergebnisse werden erst in den kommenden Monaten erwartet.
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2: Heute jetzt im Laufe des Nachmittages mehr Sonne als Wolken, beziehungsweise die Sonne kommt deutlich öfter zum Zuge, sagen wir so. 18 bis 21 Grad. In der Nacht locker bewölkt oder klar, örtlich mit Nebel bei 9 bis 6 Grad. Morgen ziehen nach sonnigem Start vom Taubertal her kompakte Wolken durch mit vereinzelt etwas Regen. Sonntag und Montag scheint dann neben lockeren Wolken häufig die Sonne. Es wird wärmer mit gut 20 Grad am Wochenende und über 25 Grad am Montag. Am Dienstag dann wieder ein paar Schauer samt einer Abkühlung.
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2: Der Blick zum Verkehr. Da haben wir keine größeren Verkehrsstörungen, dafür Blitzer. A70 Werntal Richtung Bergrheinfeld, Abstandsmessung. B13 Würzburg-Randersacker, 70er-Zone. Lohr, Vorstadtstraße, 30er-Zone. Kitzingen, Höhe Gusswerk, 80er-Zone. Egal, wo ihr steckt, soweit eine gute Fahrt.
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0: Martin Garrix. Ed Sheeran mit Rewind Repeated. Und das ist ja ein ganz besonderer Track, denn vor Jahren schon hat Martin Garrix diesen Track live gespielt. Ein Track, der seit Jahren schon einen absoluten Kultstatus entwickelt hat, obwohl er nie offiziell erschienen ist. Da gab es verschiedene Gründe für diesen Schwebezustand. Das waren dann Label-Probleme, Veröffentlichungsprobleme, der Zeitpunkt hat nicht gepasst, wie auch immer. Aber jetzt letztendlich ist die Nummer endlich gedroppt. Zwar nicht in der Version, die seit Jahren schon auch bei Martin Garrix in den Live-Sets zu hören ist, aber in der neuen Version, und die Fans sind natürlich jetzt vollkommen aus dem Häuschen. Verständlicherweise, weil ich würde sagen, das ist schon auch so wunderbarer Sommersound fürs Jahr 2026. Martin Garrix mit Ed Sheeran und Rewind Repeated. Auch wenn natürlich jetzt so dieser ganze Mythos um die Nummer irgendwie so puff einfach weg ist. Ja, weil jetzt ist sie ja offiziell auch da. Aber macht doch nichts. Das können wir so uns wenigstens alle jederzeit anhören. Sehr schön. Was wir uns am Sonntag anhören, ist natürlich Barbara. Die gibt es bei uns wieder zu hören. Und zu Gast ist dann eine von Deutschlands bekanntesten Fernsehmoderatorinnen, aber auch Buchautorinnen, Bettina Tietjen.
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bin Dominik Schweiger. Fast jede und jeder Zweite geht davon aus, dass die aktuelle Koalition aus Union und SPD vor der nächsten Bundestagswahl in die Brüche geht. Das ist das Ergebnis im ZDF-Politbarometer. Die meisten Befragten glauben außerdem nicht, dass es die Bundesregierung schafft, die Probleme bei den Sozialversicherungen zu lösen. Konkret haben das 74% gesagt. Der ukrainische Präsident Selenskyj hat Kreml-Chef Putin ein direktes Treffen

0: Treffen in einem neutralen Staat vorgeschlagen für ein Ende des Ukraine-Kriegs. Putin hat in seiner Antwort betont, Deutschland und Europa könnten dabei nicht als Vermittler auftreten, weil sie für ihn Kriegsparteien sind. Ulf Mauder berichtet aus Russland.
1: Der Kreml reagierte prompt auf das neuerliche Gesprächsangebot von Präsident Zelensky. Es bleibt aber bei der bisherigen Linie, dass Kreml-Chef Putin nur in Moskau zu einem solchen Treffen bereit ist. Das lehnt Zelensky ab. Putin selbst
0: in einem neutralen Staat vorgeschlagen für ein Ende des Ukraine-Kriegs. Putin hat in seiner Antwort betont, Deutschland und Europa könnten dabei nicht als Vermittler auftreten, weil sie für ihn Kriegsparteien sind. Ulf Mauder berichtet aus Russland.
1: Der Kreml reagierte prompt auf das neuerliche Gesprächsangebot von Präsident Zelensky. Es bleibt aber bei der bisherigen Linie, dass Kreml-Chef Putin nur in Moskau zu einem solchen Treffen bereit ist. Das lehnt

0: Die Kritik an den Plänen für eine Pflegereform reißt nicht ab. Kanzleramtschef Frei hat nun das Sparziel der Bundesregierung verteidigt. Bei NTV hat er gesagt, es stehe fest, dass im kommenden Jahr 7,5 Milliarden Euro eingespart werden müssten. Über die konkrete Ausgestaltung könne im Parlament aber noch beraten werden. Die Reformpläne von Gesundheitsministerin Waken zur Pflege stoßen bei Ländern, Verbänden und Opposition auf teils heftige Kritik. Trotz der Proteste im Land verspricht Mexiko, bei der Fußball-WM sind die Fans sicher. Sie werden eine wunderbare Zeit haben, hieß es. Das hat der mexikanische Außenminister Velasco nach einem Treffen mit Bundesaußenminister Wadephul versprochen. Momentan laufen in Mexiko Stadt Proteste und Straßenblockaden einer streikenden Lehrergewerkschaft. Die Fußball-WM startet nächste Woche am Donnerstag.
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2: Bei Kaufland in Schweinfurt wird heute gestreikt. Die Gewerkschaft Verdi hat die Beschäftigten dazu aufgerufen, ihre Arbeit niederzulegen. Wie sich das auf den Einkaufsmarkt auswirken wird, ist noch nicht bekannt. Verdi fordert in den aktuellen Tarifverhandlungen 222 Euro mehr Lohn für die Beschäftigten. Für Azubis soll es 150 Euro mehr geben. Erst Anfang der Woche ist auch das Zentrallager von Edeka in Goxheim bestreikt worden. Da ging es aber um den Tarifstreit im Groß- und Außenhandel. Muss ein 30-Jähriger dauerhaft in die geschlossene Psychiatrie? Darüber verhandelt ab heute das Landgericht Schweinfurt. Dem Mann wird vorgeworfen, in Bad Neustadt, Schweinfurt und Salz mehrere Passanten sowie Polizisten angegriffen zu haben. Laut Gutachten leidet er an einer paranoiden Schizophrenie und gilt als schuldunfähig. Deshalb geht es nicht um eine Haftstrafe, sondern um eine Unterbringung.
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3: Ja, jetzt im Laufe des Mittags noch ein paar Schauer, die vereinzelt unterwegs sind. Die Temperaturen 18 bis 21 Grad. Am Nachmittag kommt dann immer mehr die Sonne zum Zuge. In der Nacht locker bewölkt oder klar bei 9 bis 6 Grad. Morgen ziehen nach sonnigem Start vom Taubertal her kompakte Wolken durch mit vereinzelt etwas Regen. Sonntag und Montag scheint neben lockeren Wolken dann häufig die Sonne. Es wird wärmer mit gut 20 Grad am Wochenende und über 25 Grad am Montag.
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3: Blick zum Verkehr. Hallo Autofahrer. Wir haben aktuell für euch keine größeren Verkehrsstörungen. Blitze gibt es A70 Werntal Richtung Berg-Rheinfeld. Abstandsmessung B13 Würzburg Richtung Randersacker. 70er-Zone Lohr-Vorstadtstraße, 30er-Zone und Kitzingen-Höhe Stadtarchiv ebenfalls ein Blitzer. Wo ihr steckt, soweit eine gute Fahrt.
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0: Das ist Stick Figure bei eurem Sender mit Heimvorteil und Angels Above Me weiterhin Platz 1 der Gong Top 30. Neue Ausgabe jetzt am Sonntag. Wer weiß, vielleicht auch da Platz 1. Lasst euch überraschen. Könnt gerne noch eure Votes abgeben auf radiogong.com. Was heute an diesem Freitag sonst so geht, weiß Chiara.
1: Ja, heute startet endlich das Schweinfurter Volksfest. Ab sofort könnt ihr dort also wieder mit dem ein oder anderen Maß Bier anstoßen oder auch eines von unzähligen Fahrgeschäften fahren. Zur Eröffnung heute wartet außerdem der traditionelle Bieranstich auf euch und auch ein brillant Feuerwerk. Ansonsten lohnt sich aber natürlich auch ein Ausflug in die Landkreise, denn auch da wird auf verschiedenen Festli aufs Wochenende angestoßen. In Sendfeld feiert man heute beispielsweise auf dem Bolzplatz Open Air mit Live-DJs und sogar einer großen Lichtershow auf dem Sendfelder Sportplatz. In Haßfurt, da geht das Abendlicht Open Air heute in die nächste Runde und in Wildflecken sammelt man weiterhin Spenden auf dem Benefizfestival für die Kissinger Hütte. Aber nicht nur gefeiert wird, in Bad Kissingen könnt ihr heute und auch noch das ganze Wochenende lang auf die Abenteuer-Allradmesse. Das ist ja eine der größten Offroad-Messen Europas.

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0: Auch in Würzburg einen größeren Polizeieinsatz ausgelöst. Bis zu 200 Jugendliche verfolgten den unter dem Namen Jackie Barsa bekannten TikTok-Creator durch die Innenstadt. Dabei kam es laut Polizei in mehreren Geschäften zu Diebstählen und Sachbeschädigungen. Um die Lage zu beruhigen, brachten Einsatzkräfte den Influencer schließlich unter Polizeischutz aus der Innenstadt. Bekannt ist er für Fußballvideos mit provokanten Kommentaren. Gleichzeitig sucht die Polizei weiterhin nach Zeugen. Wer etwas Relevantes beobachtet hat oder mögliches Videomaterial hat, wird gebeten, sich bei der Polizei zu melden. Das Vertrauen, dass die Bundesregierung Probleme lösen kann, ist offenbar begrenzt. Laut einer ZDF-Umfrage glaubt nur etwa jede und jeder Vierte, dass die Koalition die Schwierigkeiten bei den Sozialversicherungen in den Griff bekommt. Auch beim Fortbestand der Koalition bis zur nächsten Wahl sind viele skeptisch. 43% rechnen mit einem vorzeitigen Aus von Union und SPD. Das Wetter, Wolken, Sonne und Schauer bei bis zu 21 Grad.
1: Unser Blick zum Verkehr, keine größeren Verkehrsstörungen. Blitzer gibt es A70 Werntal Richtung Berg-Rheinfeld, Abstandsmessung. B13 Würzburg an das AK-70er-Zone, Lohr Vorstadtstraße und Kitzingenhöhe Stadtarchiv. Wo ihr steckt, gute Fahrt.
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0: Auch das ist einer der Sommerhits, der gerade eben so vor allem auf Ibiza vollkommen steil geht. The Bowser und Magnetic bei eurem Sender mit Heimvorteil. Wir haben es gerade in den News gehört. Seit gestern Abend kursieren viele Videos in den sozialen Medien. Durch die Würzburger Innenstadt rennt da eine große Gruppe von Jugendlichen, Polizei vor Ort. Es ging um einen TikToker Jackie Barca, der in der Würzburger Innenstadt war und da eigentlich ein Fußballvideo drehen wollte. Da ist er auch, es ist schon meist viel diskutiert, wie er die Fußballvideos aufzieht. Zum Teil sind die doch schon sehr unfair. So würde ich es jetzt mal vielleicht ein bisschen beschreiben. Aber Chiara, erklär uns doch mal ganz kurz diesen Hype und was da jetzt genau wie vorgefallen ist.
1: Ja, also ich habe mir das gestern mal angeschaut, um den Hype so ein bisschen zu verstehen. Und ehrlich gesagt, ich check's nicht. Jackie Barca betitelt sich selbst als der 1 vs. 1 König der Fußballduelle. Und genau darum geht's eigentlich auch in seinem Content. Er fährt nämlich in verschiedene Städte Deutschlands, um gegen seine Follower Fußball in Fußgängerzonen zu spielen. Vermutlich, um mit seinen Skills anzugeben und dabei aber seine Fans vorzuführen und zu beleidigen.
2: Geh auf deinen billigen Loserplatz. So einen möchte gern. Mach nicht auf cool, Bruder. Du bist es nicht.
1: Und besonders interessant wurde es dann aber, als er bei einem Duell gegen einen Fan verloren hat. Das lag natürlich nicht daran, dass er besser Fußball spielt. Nein, da war natürlich alles unfair.
2: Man darf, wie gesagt, nicht vergessen, ich habe 15 Spiele hinter mir. Ich werde es nicht Ausreden finden, ne? Aber es ist natürlich ein Unterschied.
0: Ja, das ist auch so ein bisschen die Kritik, die generell durchs Internet auch durchschwirrt. Und jetzt hat er es eben in Würzburg probiert. Der Punkt ist, er ist in Würzburg zum Fußballspielen gar nicht gekommen. Die Begleitumstände allerdings doch recht unschön. Es gab doch die ein oder andere Zerstörung und auch den ein oder anderen Diebstahl. Und alle Hinweise nimmt diesbezüglich natürlich auch die Polizei gerne entgegen.

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Ich bin Pia Wegner. Kanzleramtschef Frei hat die geplante Pflegereform der Bundesregierung verteidigt. Bei NTV sagte er, es sei entscheidend, dass in den kommenden Jahren gespart werde. Wie das dann genau aussieht, könne im Parlament noch besprochen werden. Frei betonte außerdem, es müsse ein Ausgleich gefunden werden zwischen den Menschen, die auf Leistung

0: März um 4,3% zurückgegangen. Konkurrenten aus Europa, den USA und Japan konnten ihre Umsätze wiederum steigern. EY sieht die Gründe unter anderem im schwierigeren Umstieg auf die Elektromobilität oder dass zu viel produziert und zu wenig verkauft wird. Der KI-Entwickler Anthropic will beim Wettlauf um immer bessere und leistungsfähigere künstliche Intelligenz auf die Bremse drücken. Der US-Konzern hält eine weltweite Entwicklungspause für sinnvoll. Diese Zeit könnte genutzt werden, um Regeln und gesellschaftliche Strukturen anzupassen. Zudem solle weiter erforscht werden, wie KI dauerhaft im Interesse der Menschen eingesetzt werden kann. Der Countdown läuft. Am Donnerstag geht die Fußball-WM in den USA, Kanada und Mexiko los. Das diesjährige DFB-Trikot ist mit 100 Euro ziemlich teuer. Eine Alternative dazu ist Secondhand. Julian Degler, ist das eine gute Idee?
1: Auch das ist, wie ich finde, eine super Alternative. Die ist dazu auch noch nachhaltig und Retro ist ja sowieso voll im Trend. Da kann ich zum Beispiel auf eBay Kleinanzeigen oder speziellen Secondhand-Online-Plattformen wie Vinted suchen. Da kann ich dann mit etwas Glück für kleines Geld einem gebrauchten Originaltrikot oder anderen Fanshirts noch eine zweite Chance geben.
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3: Ein kurzer Stromstoß statt der Dienstwaffe. Die Polizei in Schweinfurt testet ab sofort Taser im regulären Streifendienst. Damit ist die Stadt eine von drei Pilotstandorten in ganz Bayern. Das Innenministerium sieht die Elektroschockgeräte als zusätzliche Schutzmöglichkeit für die Einsatzkräfte. Kritiker warnen vor gesundheitlichen Risiken und einer möglichen Senkung der Einsatzschwelle. Neben Schweinfurt nehmen auch Regensburg und Augsburg am Pilotprojekt teil. Bier, Fahrspaß und Feuerwerk. In Schweinfurt beginnt heute Abend das Frühjahrsvolksfest. Zum ersten Mal übernimmt Oberbürgermeister Ralf Hoffmann den traditionellen Bieranstich. Bis zum 14. Juni locken rund 60 Schaustellerbetriebe. Die Maß kostet 11,90 Euro. Auf dem Programm stehen Familien- und Seniorentage, Comedy sowie ein Public Viewing zum ersten WM-Spiel der deutschen Nationalmannschaft.
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4: Wettertechnisch jetzt Wolken, dazwischen mal Sonne, aber auch einzelne Niederschläge aktuell noch möglich. 18 bis 21 Grad in der Spitze. In der Nacht dann locker bewölkt oder klar, örtlich mit Nebel bei 9 bis 6 Grad. Morgen zieh nach sonnigem Start vom Taubertal her kompakte Wolke mit vereinzelt etwas Regen durch. Sonntag und Montag dann neben lockeren Wolken häufig Sonne. Es wird wärmer mit gut 20 Grad am Wochenende und über 25 Grad am Montag.
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4: Aktueller Blick auf die Straßen, keine größeren Verkehrsstörungen. Blitzer haben wir A70 Werntal Richtung Bergreinfeld. Abstandsmessung B13 aktuell, auch noch Würzburg Richtung Randersacker. Und zwar hier in der 70er-Zone. Egal wo ihr steckt, soweit eine gute Fahrt.
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0: David Guetta und Save Me Tonight bei eurem Sender mit Heimvorteil und natürlich mit den Themen des Tages.
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2: Bei uns in Schweinfurt beginnt heute das zweitgrößte Volksfest Unterfrankens, eröffnet vom Oberbürgermeister Ralf Hofmann, gemeinsam mit unserem Kollegen Läusel als Moderator. Unser Lieblingsradiogesicht wirft sich also extra in die Lederhose, um den neuen OB auf die Finger zu schauen, wie er zum ersten Mal das Bierfass auf dem Volksfest ansticht. In den kommenden Tagen erwarten euch dann super Stimmung, wilde Fahrgeschäfte, legendäre Partys im Festzelt mit Comedy-Frühshoppen, WM-Live-Übertragung und grandiosen Bands. Heute machen zum Beispiel die Grummis den Anfang, also lass es krachen. Vom Volksfestplatz Leon Wagner.
3: Bei uns in der Rhön ist am Wochenende nicht nur ein was, sondern gefühlt alles los. Das Rhön-Festival zugunsten der Kissinger Hütte läuft, da könnt ihr nach Jahren mal wieder Rhöner Blut live erleben und nebenbei noch was Gutes tun. Alle Erlöse helfen nämlich beim Wiederaufbau der Kissinger Hütte. Und die Abenteuer Allrad stellt Kissingen auf den Kopf. Da sind tausende Expeditions- und Reisemobile in der Stadt. Auch in diesem Jahr ist das die größte Offroad-Messe in ganz Europa. Ein absoluter Tipp für alle, die Technik und Abenteuer lieben. By the way, Technik. In Hetzlos gibt es das erste Seifenkistenrennen. Da steht das ganze Dorf Kopf, fast alle Einwohner helfen mit und wollen den perfekten Auftakt einer hoffentlich jetzt jährlichen Rennveranstaltung liefern.

0: Aus der Rhön, Lisa Eni.
1: Und hier bei uns entlang des Mains gibt's auch einen ganz besonderen Auftakt. Die Bolzplatz Open Air Tour 2026 geht jetzt in die erste Runde. Der Auftakt ist am Sportplatz in Sennfeld. Das Bolzplatz Open Air verspricht auch dieses Jahr wieder einen legendären Partysommer. Das heißt, macht euch bereit für durchtanzte Nächte, Konfetti-Explosionen und eine Party-Eskalation, die keiner so schnell vergisst. Wenn ihr auf Live-Musik und Festival-Vibe steht, solltet ihr zum Abendlicht, das ist eine kostenlose Open Air Konzertreihe auf dem Marktplatz in Haßfurt. Euch erwarten Live-Musik, regionale Foodtrucks und eine entspannte Atmosphäre. Mit dabei sind zum Beispiel Chamberlain meets Jacoustics, die Keller-Steff-Band und Freaky Blinders. Vom Haßfurter Marktplatz, Louis Majewski.
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1: 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Eine zweiwöchige Bundeswehrübung im Landkreis Rhön-Grabfeld kann ab Montag vereinzelt zu Verkehrsbehinderungen in der Region führen. Die Soldaten zeichnen bis zum 21. Juni Wetterdaten auf, wobei der Schwerpunkt auf dem Truppenübungsplatz Wildflecken liegt. Je nach Wetterlage sind vor allem die Bereiche Bischofsheim und Sandberg betroffen. Rund 40 Soldaten sind mit 10 Radfahrzeugen im Einsatz und lassen dafür auch Wetterballons steigen. Das Landratsamt bittet die Bevölkerung, Abstand

0: zu den übenden Truppen zu halten. Die Kritik an den Plänen für eine Pflegereform reißt nicht ab. Kanzleramtschef Frei hat nun das Sparziel der Bundesregierung verteidigt. Bei NTV hat er gesagt, es stehe fest, dass im kommenden Jahr 7,5 Milliarden Euro eingespart werden müssen. Über die konkrete Ausgestaltung könne im Parlament aber noch beraten werden. Die Reformpläne von Gesundheitsministerin Waken stoßen bei Ländern, Verbänden und Opposition auf teils heftige Kritik. Ein kurzer Blick aufs Wetter. Ein Mix aus Wolken, Sonne und Schauern bei bis zu 21 Grad.
1: Der Blick zum Verkehr. Da haben wir aktuell für euch keine größeren Verkehrsstörungen. Blitzer A70 Werntal Richtung Berg Rheinfeld. Abstandsmessung hier in diesem Bereich. Ansonsten, falls ihr noch was seht, 0800 30 80 900, geben wir es gerne weiter. Gute Fahrt.
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Summer und Homewrecker. So, jetzt mal alle ganz ehrlich sein. Mal ganz ehrlich jetzt sein. Also vor allem ehrlich mit sich selbst, weil ich krieg's ja schlecht mit an der Stelle. Wie oft habt ihr heute schon gedacht, es ist Montag? Mir ging's ja sehr

Jetzt wieder, ich habe hier was gesucht. Da ist gar nichts da. Ich soll doch da jetzt doch was spielen. Hä? Heute ist doch Montag. Nein, nochmal. Also die Überraschung nochmal für alle. Na, nochmal zur Verinnerlichung. Es ist Freitag, meine Lieben. Ach, schön, oder? So ein Brückentag rein ins Wochenende. Toll. Also ich habe echt mehrfach heute schon gedacht, es wäre Montag. Habe ich auch entsprechend heute Morgen so verabschiedet bei so manchem. Von wegen schöne Woche. Naja, kann ja nichts schaden.

mit Kennedy in Funeral Boy im Sender mit Heimvorteil. Ich verabschiede mich an der Stelle. Wir hören uns morgen früh ab 6 wieder. Einen schönen Freitag noch. Bleibt gesund, seid lieb zueinander. Tobi ist raus. Bis morgen früh. Um 6. Kriegt man hin zusammen.

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2: Ich bin Pia Wegner. Die Lage um die Straße von Hormuz bleibt weiter angespannt. Trotzdem gibt es in Deutschland keine Knappheit bei Treibstoffen. Das hat das Bundeswirtschaftsministerium betont. Weder bei Kerosin noch bei anderen Rohöl- und Mineralölprodukten würden Engpässe drohen. Auch die Europäische Union rechnet nicht mit einer Kerosinknappheit und betont, dass es, was das angeht, kein Risiko für die Reisesaison gäbe. Mehr als jedes zweite Unternehmen in Deutschland setzt inzwischen auf künstliche Intelligenz. Laut dem Münchner IFO-Institut sind das rund 15% mehr als im Vorjahr. Claudia Wächter berichtet.
3: Vor allem große Unternehmen setzen auf KI, kleinere Firmen sind dann noch etwas zurückhaltender. Aber es tut sich was und genutzt werden KI-Tools danach hauptsächlich in der Industrie und ganz konkret dort in der Verwaltung, bei der Datenanalyse, aber mittlerweile auch beim Programmieren. Und mit Blick auf KI und Jobs meinte neulich der Digitalminister der Bundesregierung, wir müssen uns da zusammenraufen.
2: Das Austauschprogramm

Erasmus hat einen Meilenstein erreicht. Seit dem Start vor 39 Jahren hat es 1 Million Studierende aus Deutschland gefördert, sprich ihnen zu einem Studien- oder Praktikumsaufenthalt im Ausland verholfen. Am häufigsten haben Studierende diesen laut deutschem akademischen Austauschdienst in Spanien, Frankreich und Italien verbracht. Europaweit haben seit Beginn über 17 Millionen Menschen einen Erasmus-Austausch gemacht. Taylor Swift ist laut dem Wirtschaftsmagazin Forbes zur reichsten Musikerin der Geschichte aufgestiegen. Erasmus hat einen Meilenstein erreicht. Seit dem Start vor 39 Jahren hat es 1 Million Studierende aus Deutschland gefördert, sprich ihnen zu einem Studien- oder Praktikumsaufenthalt im Ausland verholfen. Am häufigsten haben Studierende diesen laut deutschem akademischen Austauschdienst in Spanien, Frankreich und Italien verbracht. Europaweit haben seit Beginn über 17 Millionen Menschen einen Erasmus-Austausch gemacht.

0: größten Vermögen von 2 Milliarden Dollar. Ihr Vermögen hat sich damit seit 2024 verdoppelt. Damals ist sie durch die Eras Tour einfache Milliardärin geworden. Die Tournee hat mit 2,2 Milliarden Dollar Einnahmen die umsatzstärkste Konzerttournee der Geschichte hingelegt.
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2: Ein kurzer Stromstoß statt der Dienstwaffe. Die Polizei in Schweinfurt testet ab sofort Taser im regulären Streifendienst. Damit ist die Stadt eine von 3 Pilotstandorten in ganz Bayern. Das Innenministerium sieht die Elektroschockgeräte als zusätzliche Schutzmöglichkeit für die Einsatzkräfte. Kritiker warnen vor gesundheitlichen Risiken und einer möglichen Senkung der Einsatzschwelle. Neben Schweinfurt nehmen auch Regensburg und Augsburg am Pilotprojekt teil. Bier, Fahrspaß und Feuerwerk. In Schweinfurt beginnt heute Abend das Frühjahrsvolksfest. Zum ersten Mal übernimmt Oberbürgermeister Ralf Hoffmann den traditionellen Bieranstich. Bis zum 14. Juni locken rund 60 Schaustellerbetriebe. Die Maß kostet 11,90 Euro. Auf dem Programm stehen Familien- und Seniorentage, Comedy sowie ein Public Viewing zum ersten WM-Spiel der deutschen Nationalmannschaft.
3: Danke dir, Shari Golla, für die News. 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
3: Das wird jetzt auf jeden Fall immer besser. Die Wolken verschwinden immer mehr und es wird ein sonniger Nachmittag bei um 20 Grad. Eigentlich das perfekte Volksfestwetter in Schweinfurt. Feuchtfröhlich wird's da nur im Festzelt. Der Abend und die Nacht dann auch angenehm, ein klarer Himmel. Und morgen bekommen wir dann auch meistens freundliches Wetter bei einem Mix aus Sonne und Wolken. Ab dem Nachmittag steigt dann das Regenrisiko. Da kann es ein bisschen nass werden, vor allem in Richtung Rhön. Maximal 23 Grad. Der Sonntag dann unbeständig.
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3: Jetzt um kurz nach 3, da haben wir auf der A7 Richtung Fulda Bergungsarbeiten zwischen Gramschatzer Wald und Dreieck Schweinfurt-Wenneck auf der rechten Spur. Da gibt's Verkehrsbehinderungen und dann noch die Vollsperrung der B303 Schweinfurt-Kronach zwischen der Abzweigung bei Gertheim und Abersfeld. Da ist die Strecke in beiden Richtungen dicht, da läuft noch die Unfallaufnahme, da ist auch der Rettungshubschrauber im Einsatz. Blitzer habe ich keinen. Falls ihr einen entdeckt heute Nachmittag, dann könnt ihr mir das gerne melden. Schickt eine WhatsApp ins Gong-Studio, dann können wir hier alle anderen warnen. Gute Fahrt.
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3: Und das heute in der Brückentags-Edition. Hi, ich bin Max Osberger, begleite euch durch den Nachmittag, egal ob ihr bei der Arbeit die Stellung haltet oder einen freien Tag habt und ein bisschen relaxed. Da sind wir gerne bei euch. Hallo zusammen.

0: Schönen Freitagnachmittag wünsche ich euch hier mit eurem Heimvorteil. Und da begrüße ich jetzt auch alle, die jetzt aus dem Pfingstferienurlaub wieder zurückkommen. Willkommen daheim. Und das habt ihr gut getimt, weil ihr kommt jetzt rechtzeitig zurück zu einem echten Knallerwochenende. Ist einiges los bei uns.
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0: Jetzt sind es noch gut 2 Stunden bis zum Festbieranstich beim Schweinfurter Volksfest. Und da wird sich der neue Oberbürgermeister Ralf Hofmann dann hoffentlich nicht blamieren. Ihr könnt ihn ja im Zelt ein bisschen anfeuern. Und dann auf jeden Fall die Fahrgeschäfte testen, wie zum Beispiel die höchste Wildwasserbahn Deutschlands. Da könnt ihr euch schön abkühlen. Und natürlich auch bei der Maas im Festzelt. Der Bierpreis 11,90 Euro dieses Jahr, 10 Cent teurer als letztes Mal. Aber im Vergleich zu anderen Volksfesten sind wir da in Schweinfurt noch gut weggekommen. Also, heute Start auf dem Volksfestplatz. Es ist aber natürlich noch viel mehr los. In Sennfeld, da wird der Sportplatz heute Abend zur Partyzone beim Bolzplatz Open Air. 21 Uhr geht's los. Da gibt's dann Rave, Techno, Hip-Hop und jede Menge Festival-Vibes. In Haßfurt läuft das Open-Air-Abendlicht, da ist es ein bisschen entspannter. Da gibt's jede Menge Foodtrucks auch. 20 Uhr spielt dann die Keller-Steff-Band live auf dem Marktplatz in Haßfurt. In Hammelburg geht's um 17 Uhr los mit dem Marktplatz-Weinfest. Da könnt ihr das doch sonnige Wetter bei einem Glas Wein genießen. Außerdem bis Sonntag läuft das große Benefiz-Festival für den Wiederaufbau der Kissinger Hütte. Das Ganze auf dem Sportgelände in Wildflecken. Und morgen ein Riesending in Hetzlos. Das erste Seifenkistenrennen morgen ab 10 geht's los. Da gibt's dann erstmal ein Weißwurst-Frühstück und dann beginnen die Rennen so am frühen Nachmittag. Und wir hoffen natürlich, dass alle Rennteams sicher ins Ziel kommen und die Seifenkiste nicht vorher auseinanderbricht. Ganz egal, was ihr macht an diesem Wochenende. Euch eine gute Zeit.
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0: beim Heimvorteil. Wir begleiten euch durch den Freitag. Gleich wird's rockig mit Linkin Park und The Emptiness Machine.
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1: Mit Schari Golla. Im Tarifstreit des Einzelhandels hat die Gewerkschaft Verdi heute die Beschäftigten von Kaufland in Schweinfurt zum Warnstreik aufgerufen. Das könnte auch Auswirkungen auf den Betrieb haben. Verdi fordert 222 Euro mehr Lohn pro Monat sowie 150 Euro mehr für Auszubildende. Kritik gibt es zudem an einer angekündigten Prämie für Filialleiter, von der andere Beschäftigte nicht profitieren sollen. Erst Anfang der Woche hatte Verdi im Rahmen eines anderen Tarifkonflikts das Edeka-Zentrallager in Goxheim bestreikt. Frontalzusammenstoß auf der B303 bei Schonungen. Eine 19-jährige Autofahrerin ist dabei heute Morgen schwer verletzt worden. Laut Polizei hatte ein LKW beim Überholen eines Traktors die entgegenkommende Frau übersehen. Ihr Wagen wurde bei dem Aufprall stark beschädigt. Sie wurde eingeklemmt und musste von der Feuerwehr aus dem Auto befreit werden. Anschließend kam die 19-Jährige per Hubschrauber ins Krankenhaus. Die Straße war bis zum frühen Nachmittag gesperrt. Ein Sachverständiger ermittelt nun zum genauen Unfallhergang. Eine große Baustelle legt ab Montag eine wichtige Verbindung im Landkreis Schweinfurt lahm. Die Staatsstraße zwischen Grafenrheinfeld und Rötlein wird wegen eines rund 2 Millionen Euro teuren Ausbaus voll gesperrt. Täglich nutzen laut Bauamt mehr als 4.600 Fahrzeuge die Strecke. Bis September soll die Fahrbahn erneuert, verbreitert und eine gefährliche Kurve entschärft werden. Für den Verkehr gibt es eine weiträumige Umleitung. Die Abgeordneten im Bayerischen Landtag bekommen ab 1. Juli mehr Geld. Die Diäten steigen um 4,1% auf rund 10.600 Euro im Monat. Auch Beamte sollen mehr bekommen. Das verschiebt sich aber um 6 Monate. Von Beamtenvertretern gibt's deswegen Kritik. Finanzminister Füracker begründet die Verschiebung mit der angespannten Lage im bayerischen Haushalt.
2: Danke dir, Schari Golla, für die Nachrichten. 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
2: 19 Grad bei euch in Venegg und Haßfurt. Bei Sonne und Wolken so ein bisschen Regen ist möglich, aber kein Muss.

0: der Abend und die Nacht dann klar und am Wochenende viel Sonne, mehr Sonne als Wolken und es wird ein Tick wärmer wieder.
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0: Servus zu euch auf die Straßen. Da haben wir die A7 Richtung Fulda. Immer noch Verkehrsbehinderungen zwischen dem Gramschatzer Wald und Dreieck Schweinfurt-Wenneck. Rechter Fahrstreifen dicht wegen Bergungsarbeiten. Und auch die Vollsperrung der B303 Schweinfurt-Kronach zwischen der Abfahrt Gertheim und Abbersfeld. Die sind in beiden Richtungen dicht die Bundesstraße nach einem Unfall. Könnt ihr noch was melden oder habt ihr vielleicht einen Blitzer gesehen? Dann meldet euch und schickt eine WhatsApp ins Gong-Studio. Und dann können wir alle anderen hier warnen. Kommt gut
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0: Mit mir Max. Schönen Nachmittag euch. Und das fragen sich heute Abend bestimmt auch einige Frauen während des Volksfestes. Where's my husband? Hallo zusammen.

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0: Wunderschönen Freitag euch, hier ist Radio Gong Schweinfurt und falls ihr jetzt noch ein bisschen durch die Nachbarschaft lauft und ihr hört es in irgendwelchen Garagen laut hämmern und schweißen, da wird vielleicht noch die Seifenkiste ein bisschen getunt. Morgen ja ein großes Highlight in Hetzlos, das erste Hetzloser Seifenkistenrennen. Da werden viele Besucher erwartet, die die Teams da richtig anfeuern, ja, da kann sich die Formel 1 warm anziehen. Johannes Kunder hat dieses Rennen mitorganisiert, wie kam es denn zu der ganzen Geschichte eigentlich?
1: Wir hatten in Hetzlos vor Corona sonst immer das Blasmusik Open Air, was jährlich stattfand. Das war ein Fest über mehrere Festtage, wo verschiedenste Blaskapellen gespielt haben. Aber das ist mittlerweile in der Umsetzung einfach nicht mehr so möglich. Und dann habe ich mir als Teil von der Vorstandschaft von der Feuerwehr gedacht, was könnte man denn mal wieder in Hetzlos machen, dass mal wieder was los ist im Dorf. Und da bin ich auf die Idee vom Seifenkistenrennen gekommen.
0: Also das Blasmusik Open Air ist abgeblasen, dafür jetzt das Seifenkistenrennen eben. Eine spannende Neuausrichtung in Hetzlos. Auf was dürfen wir uns da alles freuen?
1: Beim ersten Hetzloser Seifenkistenrennen steht natürlich das Rennen an sich im Vordergrund. Hier gibt es auch verschiedene Wertungsklassen, die Bewertung der Seifenkiste nach technischer Umsetzung und Design. Und es wird noch eine Teamwertung geben, denn bei uns muss man eigentlich mit einem Rennteam ankommen, da wir einen Bereich haben, in dem angeschoben werden kann. Einfach, dass noch mehr Gaudi ist.
0: Ja, das ist ja das Wichtigste, ne? Nicht die entscheidendste zehnte Sekunde oder das Fotofinish, sondern einfach, dass alle Spaß haben. Und die Seifenkisten, die kommen da wirklich von Hobbybastlern, von Firmen, von Mamas und Papas, die sich so ein Fahrzeug bei eBay Kleinanzeigen geschossen haben. Also ein sehr buntes Teilnehmerfeld. Da könnt ihr gerne mal zum Anfeuern vorbeikommen. Morgen am frühen Nachmittag starten die Rennen. Um 10 Uhr gibt es bereits ein Weißwurstfrühstück, wie sich das eben für Bayern gehört. Wird auf jeden Fall ein Riesending. Das erste Hetzloser Seifenkistenrennen morgen. 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
1: Ich bin Pia Wegner. Böllerwürfe, Raketenbeschuss und immer wieder Gewalt. Die Deutsche Bahn reagiert auf zunehmende Risiken für ihre Sicherheitskräfte und testet deshalb in Berlin jetzt Schutzhelme für spezielle Einsatzteams. Zoe Tassovali berichtet.
2: Sie sehen aus wie kleine schwarze Polizeihelme mit herunterklappbarem Visier. Zum Standard sollen diese Helme aber nicht werden. Sie sollen nur dann zum Einsatz kommen, wenn eine Lage zu eskalieren droht. Bewährt sich der Test in Berlin, könnten die Helme ab dem kommenden Jahr bundesweit eingeführt werden. Die Bahn setzt außerdem auf mehr Sicherheitspersonal, Bodycams und zusätzliche Deeskalationstrainings.
1: Die Folgen des Iran-Kriegs haben wir in Deutschland vor allem an der Zapfsäule gemerkt. Sprit ist ja deutlich teurer geworden. Laut einer Greenpeace-Analyse haben Ölkonzerne in Deutschland allein im Mai rund 700 Millionen Euro zusätzlichen Gewinn gemacht. Seit März würden sich die Zusatzgewinne auf 2,4 Milliarden Euro summieren, heißt es. Zum Vergleich, der Tankrabatt hat den Steuerzahler rund 1,6 Milliarden Euro gekostet. Die geplante Pflegereform von Bundesgesundheitsministerin Waken stößt auf viel Kritik. Auch der Landkreistag ist alles andere als zufrieden. Die Kommunen befürchten, dass Kosten auf sie abgewälzt werden könnten. Bei einem kommunalen Defizit von 30 Milliarden Euro sei das für Landkreise, Städte und Gemeinden nicht leistbar, so Landkreistagspräsident Brötel in den Zeitungen der Mediengruppe Bayern. Deutschlands DFB-Elf hat bei der Fußballweltmeisterschaft keine Chance auf den Titel. Das glaubt eine große Mehrheit laut einer repräsentativen Umfrage fürs ZDF. Nur 15% glauben daran, dass Deutschland Weltmeister wird. Für Freude hingegen hat ein Fehler auf der FIFA-Website bei rund 60 Fans gesorgt. Sie haben ihre Tickets nämlich kostenlos bekommen. Inzwischen hat der Verband sich aber gemeldet und will das Geld nachträglich haben.
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3: Auf den Autobahnen in der Region könnte es am Wochenende nochmal so richtig voll werden. Da enden nämlich die Pfingstferien, Urlauber fahren wieder nach Hause. Besonders betroffen dürften die A3 und die A7 sein. Vor allem am Sonntag sind laut Prognose des ADAC viele Menschen unterwegs, weil dann auch die Brückentag-Kurzurlauber nach Hause zurückkehren. Alkohol im Straßenverkehr hat in der Region gestern gleich mehrfach die Polizei beschäftigt. In Haßfurt war ein 45-Jähriger mit über 2 Promille auf dem Fahrrad unterwegs und versuchte vergeblich zu flüchten. In Mellrichstadt stoppten die Beamten eine 38-jährige Mountainbikerin mit mehr als 1,6 Promille. Außerdem wurde dort ein Autofahrer mit 1,2 Promille aus dem Verkehr gezogen. Gegen alle Beteiligten laufen nun Verfahren.
4: Danke dir, Shari Goller. 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
4: In der Rhön fällt stellenweise noch ein bisschen Regen heute Nachmittag. In anderen Teilen der Region, da ist die Sonne schon gut da. In der Schweinfurter City, da verkrümeln sich die Wolken über Nachmittag. Temperaturtechnisch haben wir ja so eine leichte Schafskälte um 20 Grad. Morgen dann mehr Sonne als Wolken, ein leichtes Regenrisiko am Nachmittag. Und der Sonntag, der fällt dann auch sehr sonnig aus.

0: aus bei uns.
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0: Jetzt um 4:15, da haben wir noch die B3 in der

0: 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Kommt gut an.
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0: Mit Max Osberger. Servus zusammen, schönen Nachmittag. Jetzt hier mit Miles Smith beim Heimvorteil.

0: Der Heimvorteil an diesem Brückenfreitag und alle Karussellanschubser und Schiffschaukelbremser, die machen ihre Stimme jetzt schon mal warm.
1: Okay, let's go.
0: Heute ist Volksfeststart in Schweinfurt. Da könnt ihr euch wieder treffen mit euren Leuten und ein Bierchen trinken. Die Maß ist, by the way, auch günstiger als dann übernächste Woche auf dem Kiliani in Würzburg. Und es gibt wieder jede Menge Highlights. Und Highlights dürfen wir auch wörtlich nehmen. Jan van Lakum von der Stadt Schweinfurt. Was gibt's denn alles?
2: Wir starten gleich natürlich mit dem Eröffnungsfeuerwerk nach dem ersten Tag um 17.30 Uhr. Bieranstich mit neuem Oberbürgermeister. Das alleine ist schon ein Highlight. Und natürlich die Ladies Night am Montag des Volksfestes. Wir haben den

0: Familiennachmittag am Mittwoch mit reduzierten Fahrpreisen. Wir haben Public Viewing auf der WM. Wir haben das erste Spiel der deutschen Mannschaft am letzten Tag unseres Volksfestes. Und damit endet dann auch das Fest.
1: Wow, das ist echt einiges. Natürlich wird es jede Menge Buden und Fahrgeschäfte geben. Mit dabei die höchste Wildwasserbahn Deutschlands und auch Evolution. Das ist so ein Flugkarussell mit rotierenden Armen. Also dann wäre doch eigentlich die richtige Reihenfolge, erst in der Wildwasserbahn nass werden und danach im Evolution trocken schleudern. Ist das ein Plan? Also ich bin mir sicher, das wird wieder ein mega Volksfest in Schweinfurt. Heute 17:30 in etwas mehr als einer Stunde der Festbieranstich. Und dann läuft es 1,5 Wochen, das Volksfest. Wenn ihr hingeht, euch ganz viel Spaß. 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

0: Ein schöner Flashback ins Jahr 2016 hier mit Becky G. Und Shower ist ja auch wieder viral gegangen, der Song. Deswegen ist er natürlich absolut zurecht in eurer Gong-Playlist. Und ja, vielleicht geht er jetzt nochmal unter die Dusche, macht euch frisch, um dann heute Abend auszugehen, mal auf dem Volksfest vorbeizuschauen oder auf den vielen anderen Open-Air-Festen bei uns in der Region. Und da bringen wir euch mit alle Farben gleich in Ausgehstimmung. Der war ja auch letztes Jahr Open-Air bei uns in Schweinfurt und der sorgt immer für gute Laune. Gibt's gleich. Baby Goodbye.
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1: Mit Shari Golla. Organspenden können Leben retten. Darauf macht morgen der bundesweite Tag der Organspende aufmerksam. An der Uniklinik in Würzburg werden seit mehr als 40 Jahren Organspenden begleitet. Allein im vergangenen Jahr gab es dort über 70 Transplantationen. Dennoch ist der Bedarf weiter groß. Rund 200 Patientinnen und Patienten warten aktuell auf ein neues Organ. Mit einer Ausstellung und einer Online-Umfrage möchte die Klinik bis Ende Juni zusätzlich über das Thema informieren und aufklären. In Schweinfurt beginnt heute Abend das Volksfest. Eröffnet wird es traditionell mit dem Bieranstich. Dieses Mal zum ersten Mal durch Oberbürgermeister Ralf Hoffmann. Bis zum 14. Juni gibt es rund 60 Schaustellerbetriebe mit Fahrgeschäften, Festzelt und kulinarischem Angebot. Die Maß kostet 11,90 Euro. Auf dem Programm stehen unter anderem Familien- und Seniorentage sowie ein Comedy-Frühshoppen oder ein Public Viewing. Eine der bekanntesten und traditionsreichsten Schweinfurter Läden schließt. 2,5 Jahre, nachdem sie das Underground übernommen hat, kündigt Inhaberin Denise Hild das Ende des Bekleidungsgeschäfts an. Vor Hild hatte Manfred Opfermann den Laden 34 Jahre lang betrieben. Hild war dort 12 Jahre tätig, bevor sie das Geschäft im Februar 2024 weiterführte. Zu den Gründen der Schließung macht sie in ihrem emotionalen Social-Media-Statement keine Angaben. Weitere Infos sollen aber in Kürze folgen. Taylor Swift ist laut dem Wirtschaftsmagazin Forbes zur reichsten Musikerin der Geschichte aufgestiegen, mit einem geschätzten Vermögen von 2 Milliarden.

0: Dollar. Ihr Vermögen hat sich damit seit 2024 verdoppelt. Damals ist sie durch die Eras Tour einfache Milliardärin geworden. Die Tournee hat mit 2,2 Milliarden Dollar Einnahmen die umsatzstärkste Konzerttournee der Geschichte hingelegt.
1: Dankeschön, Shari Golla, für die News. 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
1: Also beschweren können wir uns da eher weniger. Viel Sonne haben wir rund um Schweinfurt in Richtung Rhön. Da kann es noch ein bisschen bewölkter sein und noch etwas Regen geben. Temperaturen so bei 20 Grad und am Wochenende dann auch meistens sonnig, ein bisschen wärmer und richtig warm, frühsommerlich dann wieder ab Montag.
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1: Kurz nach 16:30 haben wir es. Heize euch in die Autos auf der A7 Richtung Würzburg. Da ein kaputtes Auto zwischen Dreieck Schweinfurt-Wenneck und dem Gramschatzer Wald auf der rechten Spur. Und da liegen auch Reifenteile auf der Fahrbahn. Bitte aufpassen. Dann noch die B303 zwischen der Abfahrt nach Gätheim und Abersfeld. Da ist die Strecke immer noch wegen Bergungsarbeiten gesperrt. Das Ganze wohl noch bis 20 Uhr heute Abend. Falls ihr noch was melden könnt, schickt eine WhatsApp ins Gong-Studio. Dann kann ich es hier rausposaunen. Dankeschön und euch überall eine gute Fahrt.
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1: Schönen Nachmittag wünscht euch Max Osberger. Hi.
4: Baby.

0: Servus, hier ist Radio Gong. Mit dem Heimvorteil geht's durch diesen Brückenfreitag und da hören die Pfingstferien ja wirklich mit einem richtigen Knall auf. Ich rede jetzt nicht nur vom Volksfestfeuerwerk in Schweinfurt, generell ist es so viel los an diesem Wochenende. Abenteuer Allrad in Bad Kissingen, Open Air Highlight in Haßfurt, das Bolzplatz, Open Air in Sennfeld und es läuft ja auch ein großes Festival. Und das für einen guten Zweck in der Rhön. Und mein Kollege Luis Majewski, der Läusel, der hat sich mal mit den Organisatoren unterhalten. Läusel, was passiert da genau?
1: Es ist kein Konzert, es ist kein Abend, es ist ein wahres Benefiz-Festival. Und zwar für eines der beliebtesten Ausflugsziele und Urlaubsziele der Rhön, nämlich die Kissinger Hütte. Die ist ja vor ein bisschen mehr als einem Jahr komplett abgebrannt. Kein Wunder also, dass sich rund 25 Musikgruppen und Künstler bereit erklärt haben, dort aufzutreten und dabei komplett auf ihre Gage verzichten. Denn alle Einnahmen fließen direkt in den Wiederaufbau der Kissinger Hütte. Bei so viel Zuspruch reicht ein Abend halt nicht aus und es muss eben ein ganzes Festival über 4 Tage her. Über 3000 Leute werden über das ganze Wochenende erwartet, sodass sogar extra neue Parkplätze eingerichtet wurden, beziehungsweise sogar ein ganzer Campingplatz. Aber nicht nur die Anzahl der Bands schlägt Wellen. Eine Band ist sogar aus ihrer 15-jährigen Rente zurückgekehrt, um dieses Projekt zu unterstützen. Rhöner Blut wird in Originalbesetzung noch ein letztes Mal für die Kissinger Hütte auf die Bühne zurückkehren.
0: Ja, krass, Läuse. Ja, und dass diese Kultband wieder ein Comeback feiert, ist eine Sensation. Die machen immer eine Riesenshow und machen da auch mit der Sense, dem Dreschflegel oder einer Kloschüssel Musik. Sehr witzig. Und aus diesem Comeback ist eigentlich diese ganze Festival-Idee heraus entstanden. Jetzt sind es insgesamt 25 Gruppen, die da auftreten werden. Das findet auf dem Sportgelände Wildflecken statt. Das Benefiz-Festival für die Kissinger Hütte, damit da auch genug Geld zusammenkommt, um die Hütte wieder aufzubauen, nachdem die abgebrannt ist. Gerne noch bis Sonntag vorbeikommen, mitfeiern, das Ganze supporten. Da fließt echt viel Herzblut in diese Veranstaltung. Und apropos, das Rhöner Blut tritt dann morgen Abend auf ab 19 Uhr. Mehr Tipps für euer Wochenende findet ihr natürlich beim Heimvorteil hier auf radiogong.com. Euch einen schönen Freitag.

0: So, jetzt haben wir euch aber nochmal wach gemacht und aus dem Nachmittagstief rausgeholt mit Nickelback hier beim Heimvorteil. Kommt gut durch den Brückentag, egal ob ihr jetzt gearbeitet habt oder vielleicht einfach ein langes Wochenende genießt. Da könnt ihr auf uns zählen auf Radio Gong. Wir liefern euch hier musikalischen Support und natürlich auch die wichtigsten Themen aus der Welt und hier aus der Gegend. Gibt's gleich wieder im Nachrichtenupdate, dann um 17 Uhr.
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2: Ich bin Pia Wegner. Pflege kostet viele Betroffene bereits ein Vermögen. Jetzt gibt es Streit um die geplante Reform von Gesundheitsministerin Waken. Kritiker befürchten, dass Pflegebedürftige und ihre Familien künftig länger auf finanzielle Entlastungen warten müssen. Zoe Tassovali berichtet.
3: Genau davor warnt auch der Deutsche Städtetag. Präsident Jung sagt, viele Menschen könnten die hohen Kosten für einen Pflegeplatz schon jetzt nicht allein stemmen. Dann müssten häufig die Kommunen einspringen. Die Reform sieht unter anderem vor, dass Entlastungen für Heimbewohner später greifen als bisher.
2: Anfang Februar hatte der tödliche Angriff auf einen Zugbegleiter bei Kaiserslautern bundesweit für Entsetzen gesorgt. Die Bahn setzt seitdem auf extra Sicherheitsmaßnahmen wie Bodycams oder mehr Sicherheitspersonal. Bald könnten da jetzt noch Schutzhelme dazukommen, und zwar solche, wie sie bei der Bundespolizei genutzt werden. Noch bis Dezember testet die Bahn die Helme bei ihrer mobilen Unterstützungsgruppe in Berlin. Mehr als jedes zweite Unternehmen in Deutschland setzt inzwischen auf künstliche Intelligenz. Das zeigt eine Umfrage des Münchner IFO-Instituts. Im vergangenen Jahr lag der Anteil noch bei knapp 41%, also 15% weniger als jetzt. Besonders stark verbreitet ist KI in der Industrie. Dort nutzen bereits knapp 59% der Betriebe die KI-Anwendungen. Auch im Dienstleistungssektor ist der Einsatz mit 56% weit verbreitet. Mal schnell zum Telefon greifen und einfach anrufen. Das machen immer weniger Menschen in Deutschland. Wie die Bundesnetzagentur mitgeteilt hat, lag die Zahl der Gesprächsminuten letztes Jahr bei rund 47 Milliarden Minuten, also 10 Milliarden weniger als noch 2024. Auch übers Handy wurde weniger telefoniert, dafür hat es mehr Videocalls gegeben und auch das verbrauchte Datenvolumen ist gestiegen.
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4: Auf den Autobahnen in der Region könnte es am Wochenende nochmal so richtig voll werden. Da enden nämlich die Pfingstferien, Urlauber fahren wieder nach Hause. Besonders betroffen dürften die A3 und die A7 sein. Vor allem am Sonntag sind laut Prognose des ADAC viele Menschen unterwegs, weil dann auch die Brückentag-Kurzurlauber nach Hause zurückkehren. Alkohol im Straßenverkehr hat in der Region gestern gleich mehrfach die Polizei beschäftigt. In Haßfurt war ein 45-Jähriger mit über 2 Promille auf dem Fahrrad unterwegs und versuchte vergeblich zu flüchten. In Mellrichstadt stoppten die Beamten eine 38-jährige Mountainbikerin mit mehr als 1,6 Promille. Außerdem wurde dort ein Autofahrer mit 1,2 Promille aus dem Verkehr gezogen.

0: Gegen alle Beteiligten laufen nun Verfahren.
1: Danke dir, Shari Goller, für die News. Alle Nachrichten findet ihr auch online bei uns auf radiogong.com und in der kostenlosen Gong-App für unterwegs.
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1: Es ist jetzt sehr sonnig am späten Nachmittag. Also nass werdet ihr, wenn überhaupt, dann in der Wildwasserbahn auf dem Schweinfurter Volksfest. Aber Regen ist jetzt kein großes Thema mehr und die Wolken verschwinden auch immer mehr. Temperaturen so bei knapp 20 Grad. Die Nacht wird dann sternenklar. Und
0: gegen alle Beteiligten laufen nun Verfahren.
1: Danke dir, Shari Goller, für die News. Alle Nachrichten findet ihr auch online bei uns auf radiogong.com und in der kostenlosen Gong-App für unterwegs.
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0: Wir haben ein leichtes Regenrisiko am Nachmittag, da kann es einmal nass werden. Ansonsten kann sich die Sonne da gut durchsetzen. Das gilt dann auch für den Sonntag. Freundliches Wetter bei bis 22 Grad bei uns in der Region.
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0: Wir schauen mal auf die Straßen jetzt um kurz nach fünf. Da habe ich nur die B303 für euch. Schweinfurt-Kronach zwischen der Staatsstraße bei Gertheim und Abersfeld. Die Strecke ist in beiden Richtungen dicht. Da laufen immer noch Bergungsarbeiten. Da hatte es einen schweren Unfall gegeben. Das Ganze voraussichtlich noch bis 20 Uhr. Ansonsten merken wir halt, dass Brückentag ist. Viele sind noch im Urlaub bzw. haben frei. Falls ihr aber unterwegs seid und irgendwas mitbekommt, dann könnt ihr mir das gerne WhatsAppen. Und dann kann ich hier alle anderen warnen. Gute Fahrt!
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0: Und da begleiten wir euch rein in euer Wochenende. Ich bin Max Ausberger, habe jetzt nochmal einen Titel zum Durchatmen, bevor ihr dann später vielleicht nochmal auf die Piste geht. Hier ist Olivia Dien bei Radio Gong. Servus.

0: Das ist Radio Gong am langen Brückentagswochenende. Und das ist definitiv nichts für Stubenhocker. Da willst du nicht zu Hause bleiben, ne?
1: Ich muss raus!
0: Ja, falls ihr raus müsst und zum Ferienende direkt den Camper am liebsten wieder volltanken würdet und wegfahren möchtet, am besten vorher nochmal in Bad Kissingen einen Zwischenstopp einlegen. Da ist nämlich Abenteuer und Allrad, eine riesige Offroad- und Campermesse, die größte Europas übrigens. Da könnt ihr euch ganz viele Geländefahrzeuge anschauen. Camper oder auch VW-Bullis sind da für alle Retro- und Oldtimer-Fans. Insgesamt über 350 Aussteller sind am Start. Organisator ist Thomas Schmidt.
2: Jedes Fahrzeug ist außergewöhnlich bei uns. Ob das jetzt ein kleiner Geländewagen ist oder ob das das große Expeditionsmobil für mehrere hunderttausend Euro ist. Also wir haben Gäste und Besucher, die machen mit dem Allrad-Reisemobil Urlaub am Gardasee. Wir haben welche, die fahren in die entlegensten Gebiete Afrikas. Jedes Fahrzeug ist für sich besonders.
0: Ja, und wenn ihr einmal dort wart, dann werdet ihr ja vielleicht auch zum Wiederholungstäter. Viele kommen da jährlich hin zu dieser Abenteuer- und Allrad-Offroad-Messe nach Bad Kissingen.
3: Also ich speziell bin einfach so aufgewachsen. Unsere Familie ist schon immer von klein auf quasi mit uns Offroad unterwegs gewesen. Wir sind Freunde, wir haben uns kennengelernt, entweder übers Reisen oder über Instagram und seitdem eigentlich immer so Standardvertreter bei so Abenteuer-Allrad oder wir veranstalten unsere eigenen Allrad-Festivals.
0: Also wirklich ein Treffpunkt für alle Camping- und Offroad-Urlauber und ihr könnt euch da auf euer nächstes Abenteuer vorbereiten, euch ausstatten, dann seid ihr auch ready für die Sommerferien. Sind ja jetzt auch nur noch ein paar Wochen, bis ihr da auch selbst wieder auf Tour gehen könnt mit dem Camper. Die große Offroad-Messe läuft bis Sonntag, Abenteuer, Allrad, das Ganze auf dem Messegelände in Bad Kissingen. Euch da eine gute Zeit.
4: Die

0: Mit Justin Timberlake geht's hier ganz relaxed durch den Brückenfreitag bei eurem Sender mit Heimvorteil. Hier ist Radio Gong und falls ihr eurem Urlaub ein wenig hinterher trauert, vielleicht wart ihr ja ein paar Tage weg über die Pfingstferien, ey, das ist nicht das Ende der Welt. Gleich hier End of the World, Miley Cyrus für euch. Außerdem bekommt ihr vor 18 Uhr natürlich noch den DJ Feierabend Mix, damit bringen wir euch schon mal in Ausgehlaune.
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1: Mit Schari Golla. Bei einem schweren Verkehrsunfall auf der B303 bei Schonungen ist eine 19-jährige Autofahrerin heute Morgen schwer verletzt worden. Nach Angaben der Polizei übersah ein LKW beim Überholen eines Traktors die entgegenkommende Frau. Es kam zum Frontalzusammenstoß. Ihr Auto wurde stark beschädigt und sie musste von der Feuerwehr befreit werden. Die 19-Jährige wurde per Rettungshubschrauber ins Krankenhaus gebracht. Der Traktorfahrer und sein Mitfahrer wurden leicht verletzt. Die Ermittlungen zum Unfallhergang laufen. Es entstand Sachschaden von etwa 50.000 Euro. Jeder 10. Mensch in Unterfranken lebt inzwischen mit einer anerkannten Schwerbehinderung. Das entspricht knapp 128.000 Betroffenen in der Region, wie aktuelle Zahlen des Landesamts für Statistik zeigen. Im Vergleich zu vor 20 Jahren ist das ein deutlicher Anstieg. Fachleute sehen als Gründe unter anderem die älter werdende Bevölkerung sowie eine bessere Erkennung psychischer Erkrankungen. Maßgeblich ist, wie stark der Alltag beeinträchtigt ist. Gleich zweimal musste die Polizei gestern Betrunkene in der Region vom Fahrrad holen. In Haßfurt war ein 45-Jähriger gegen 23 Uhr mit über 2 Promille unterwegs. Er versuchte noch vergeblich, den Beamten davon zu radeln. Gegen 3 Uhr wurde eine 38-Jährige in Melrichstadt mit über 1,6 unter anderem die älter werdende Bevölkerung sowie eine bessere Erkennung psychischer Erkrankungen. Maßgeblich ist, wie stark der Alltag beeinträchtigt ist. Gleich zweimal musste die Polizei gestern Betrunkene in der Region vom Fahrrad holen. In Haßfurt war ein 45-Jähriger gegen 23 Uhr mit über 2 Promille unterwegs. Er versuchte noch vergeblich, den Beamten davon zu radeln. Gegen 3 Uhr wurde eine 38-Jährige in Melrichstadt mit über 1,6 Promille vom Mountainbike geholt. Bereits am Mittwoch gegen 19 Uhr stoppte eine Streife der Polizei einen 35-jährigen Autofahrer, ebenfalls in Melrichstadt, mit einem

0: 1,2 Promille. In allen Fällen folgte eine Blutentnahme und ein Ermittlungsverfahren. Wohnen in Bayern wird immer teurer. In den letzten 10 Jahren sind die Neumieten laut Bundesregierung im Schnitt um mehr als 4% gestiegen. Am teuersten bleibt es in der Stadt München, gefolgt von den Landkreisen München und Starnberg. Den stärksten Anstieg bei Neuvermietungen hat aber Bamberg hingelegt, mit einem Plus von 25% in einem Jahr. Auf Platz 2 liegt der Kreis Unterallgäu, Platz 3 ist die Stadt Fürth.
1: Danke dir, Shari Golla, für die News. 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
1: Na, das hat sich doch gut entwickelt. Zum Start des Schweinfurter Volksfestes ist es sonnig jetzt am späten Nachmittag und Abend und das bei ja so um 20 Grad. In der Nacht dann sternenklar bei 12 Grad. Und am Wochenende, da haben wir dann auch Sonne bei einigen Wolken allerdings. So ein leichtes Regenrisiko. Es kann morgen Nachmittag mal ein bisschen nass werden. Das bei 23, 24 Grad in der Spitze. Und noch ein bisschen wärmer wird es dann in der kommenden Woche. Dann wieder so ein Hauch Frühsommer.
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1: So, was los auf unseren Straßen? Jetzt haben wir es kurz nach 5:30. Ich habe da keine größeren Staus an diesem Brückenfreitag, aber noch die Vollsperrung der B303 Schweinfurt-Kronach. Zwischen der Staatsstraße bei Gätheim und Abersfeld. Da ist die Strecke in beiden Richtungen dicht. Da laufen noch Bergungsarbeiten. Das Ganze vermutlich noch so 2,5 Stunden. Ansonsten solltet ihr gut durchkommen. Falls ihr da noch was mitbekommt, meldet uns gerne, schickt eine WhatsApp zu uns ins Gongstudio und dann können wir unsere Straßen zusammen sicherer machen. Euch eine gute Fahrt.
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1: Mit mir, dem Max. Euch einen schönen Abend.

0: Einen schönen Freitag, späten Nachmittag wünschen wir euch hier von Radio Gong Schweinfurt. Jetzt dürften auch alle, die heute am Brückentag gearbeitet haben, jetzt so langsam mal Feierabend machen. Jetzt ist auch für euch endlich Wochenende. Herzlichen Glückwunsch. Ne? Jetzt könnt ihr auch mal ein bisschen lauter drehen.
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0: Und da feiern wir jetzt zusammen so eine kleine Afterwork-Party direkt im Auto oder ja, auf der Terrasse, auf dem Balkon. Uns könnt ihr auch über einen Smart Speaker, über die Bluetooth-Box hören. Genießt auf jeden Fall das schöne Wetter. Gönnt euch vielleicht euer Lieblingsfeierabendgetränk.
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0: Ja, jetzt mal die Akkus ein bisschen aufladen und dann später vielleicht nochmal ausgehen. Es ist ja viel los in den Clubs und auf den Festplätzen natürlich in der Region Main-Rhön. Und da kann natürlich unser DJ Tobi Grimm locker mithalten. Hier ist das Warm-up für euch beim Heimvorteil.

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1: So, da seid ihr jetzt startklar fürs letzte Pfingstferienwochenende und alle, die da jetzt nicht noch im Urlaub sind, sondern bereits wieder zurück hier bei uns in der Gegend.

0: die haben alles richtig gemacht. Ihr würdet ja viel verpassen. Ihr findet auf radiogong.com noch ganz viele spontane Ausgetipps. Das Volksfest in Schweinfurt ist ja jetzt gerade feierlich eröffnet worden. Und wir haben uns da mal umgehört. Welche Fahrgeschäfte findet ihr denn eigentlich am coolsten?
1: Mein Lieblingsfahrgeschäft ist die Wildwasserbahn und die Achterbahn, weil ich Achterbahnen sehr mag, weil es da schön wackelt. Und Wildwasserbahn, weil es mit Wasser ist.
2: Riesenrad, immer Top 1. Man sieht die Stadt von oben. Cool.
3: Wir lieben sehr Breakdancer. Geiles Fahrgeschäft, weil wir selbst Breakdance tanzen. Und ja, wir lieben das.
4: Geisterbahn, weil es so gruselig ist.
0: Ja gut, Geisterbahn erleben viele auch wieder, wenn sie am Montag wieder anfangen zu arbeiten. Ne? Aber vielleicht sehen wir uns ja dann noch auf dem Schweinfurter Volksfest oder auch beim Benefizfestival in Wildflecken. Da sind wir von Radio Gong natürlich auch am Start. Euch eine gute Zeit beim Feiern oder auch einfach beim Relaxen zu Hause. Das ist auch vollkommen in Ordnung. Den Heimvorteil habt ihr auf jeden Fall immer dabei, ja, damit ihr wisst, was los ist in eurer Gegend und auch welche Tracks gerade angesagt sind. Jetzt viel Spaß ab 6 mit Kollegin Hanna Lehmann und den Hits des Tages gibt's hier bei Radio Gong für euch. Ich bin Max, sag Servus, schönes Wochenende.
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1: Ich bin Pia Wegner. Seit 13 Jahren hat die EU keine neuen Mitglieder mehr aufgenommen. Das soll sich bald ändern, wenn es nach Kanzler Merz und Frankreichs Präsident Macron geht. In Montenegro wird heute über die Aufnahme von 6 Balkanstaaten diskutiert. Dieter Ebeling berichtet aus Brüssel.
2: Wann dürfen die Westbalkanstaaten der Europäischen Union beitreten? Natürlich wird diese Diskussion der EU auch von anderen Ländern, beispielsweise der Ukraine, aufmerksam verfolgt. Kanzler Merz und Frankreichs Präsident Macron wollen mehr Erweiterungstempo. Schon bestimmte Fortschritte könnten den schrittweisen Zugang zum Binnenmarkt bringen. Und die Entsendung von Beobachtern in EU-Gremien soll auch möglich sein.
1: In anderen EU-Ländern gilt es bereits, wenn es um das Sexualstrafrecht geht. Ja heißt ja. Also Sex ist nur dann einvernehmlich, wenn alle Beteiligten ausdrücklich zustimmen. In Deutschland gilt das bisher nicht, aber das will Justizministerin Hubig ändern. Bei einem Treffen mit ihren EU-Kollegen hat die SPD-Politikerin gesagt, dass sie sich dafür einsetzen will, dass auch in Deutschland Ja heißt Ja gilt. Es gehe um mehr Schutz für Betroffene von Gewalt und klare Regeln, so Hubig. Sie sollen unter anderem Kokain, Ecstasy und Cannabis im Wert von mindestens 500.000 Euro im Darknet verkauft haben. Jetzt wird gegen einen Zollbeamten, einen Polizisten und 2 Männer ermittelt, wie die Generalstaatsanwaltschaft Oldenburg mitteilte. Die Ermittler rechnen mit über 1.000 Fällen. Die Ware wurde im Darknet und über Messenger-Dienste gegen Kryptowährung vertrieben. Mit Rock am Ring und Rock im Park sind heute 2 der größten Musikfestivals Deutschlands gestartet. Am Nürburgring in Rheinland-Pfalz werden rund 90.000 Besucher erwartet, in Nürnberg etwa 80.000. An den 3 Festivaltagen stehen insgesamt rund 70 Konzerte auf dem Programm, unter anderem die von Iron Maiden und Linkin Park.
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3: Nach 4 Jahrzehnten endet in Schweinfurt die Geschichte eines bekannten Bekleidungsgeschäfts. Das Underground wird geschlossen, wie Inhaberin Denise Hild in den sozialen Medien mitgeteilt hat. Sie hatte den Laden erst Anfang 2024 übernommen. Zuvor war er über 30 Jahre in Familienhand. Zu den Gründen äußert sie sich bisher nicht, kündigte aber weitere Informationen an. Eine große Baustelle legt ab Montag eine wichtige Verbindung im Landkreis Schweinfurt lahm. Die Staatsstraße zwischen Grafenrheinfeld und Rödlein wird wegen eines rund 2 Millionen Euro teuren Ausbaus voll gesperrt. Täglich nutzen laut Bauamt mehr als 4.600 Fahrzeuge die Strecke. Bis September soll die Fahrbahn erneuert, verbreitert und eine gefährliche Kurve entschärft werden. Für den Verkehr gibt es eine weiträumige Umleitung.
4: Das waren die News. 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
4: Gerade hat es um die 20 Grad draußen. Am Abend klingen jetzt die letzten Schauer und die schwachen Gewitter noch ab und die Wolken lösen sich auch wieder auf. Über Nacht bzw. jetzt am Abend sinken die Temperaturen nochmal auf 9 bis 6 Grad runter. Morgen scheint dann anfangs die Sonne, gegen Abend bildet sich dann aber wieder ein schwaches Gewitter und die Höchstwerte erreichen 21 bis 24 Grad.

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1: Und damit Grüße auf die Straßen und einmal Vorsicht auf der A3 Würzburg Richtung Frankfurt zwischen Marktheidingsfeld und Rohrbrunn steht ein defekter PKW auf der Straße. Da ist der Standstreifen blockiert. Ansonsten sind die Straßen frei und es wird auch nicht geblitzt. Kommt alle sicher an euer Ziel.

0: Angels Above Me von Stick Figure, der neue Remix von MBP, die Abkürzung von Martin B. ist das. Seit einem Monat ist das YouTube-Video von dem neuen Remix online und es hat jetzt schon 4,4 Millionen Aufrufe geknackt, Stand jetzt. Mal sehen, wie das nach dem Wochenende so aussieht. Und wenn wir schon beim Wochenende sind, dann hätte ich gesagt, schauen wir doch gleich mal, was da so geht diese Woche.
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2: Ja, heute startet endlich das Schweinfurter Volksfest. Ab sofort könnt ihr dort also wieder mit dem ein oder anderen Maß Bier anstoßen oder auch eines von unzähligen Fahrgeschäften fahren. Zur Eröffnung heute wartet außerdem der traditionelle Bieranstich auf euch und auch ein brillant Feuerwerk. Ansonsten lohnt sich aber natürlich auch ein Ausflug in die Landkreise, denn auch da wird auf verschiedenen Festli aufs Wochenende angestoßen. In Sendfeld feiert man heute beispielsweise auf dem Bolzplatz Open Air mit Live-DJs und sogar einer großen Lichtershow auf dem Sendfelder Sportplatz. In Haßfurt, da geht das Abendlicht Open Air heute in die nächste Runde und in Wildflecken sammelt man weiterhin Spenden auf dem Benefizfestival für die Kissinger Hütte. Aber nicht nur gefeiert wird, in Bad Kissingen könnt ihr heute und auch noch das ganze Wochenende lang auf die Abenteuer-Allradmesse. Das ist ja eine der größten Offroad-Messen Europas.
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Platz 18 auf der Liste der meistgesuchten Hits. Another mit Talk to You zusammen mit 45 Ultra. Zwei junge Männer stecken hinter diesem Song, den wir gerade gehört haben. Jesse und Orgushan heißen die, machen schon seit den 2010ern Musik zusammen und haben auch schon früher gemeinsam Musik veröffentlicht. Als DJs waren sie schon ganz schön viel unterwegs, haben auf Festivals aufgelegt, von London bis Vietnam einfach. Und während Corona haben sie sich dann nochmal ganz neu erfunden, haben ein Eigenlabel gegründet und haben es dann 2022 tatsächlich das erste Mal in England in die Charts geschafft. Ja, und mit dem Song, den wir eben gehört haben, sind sie sogar weltweit unter die Top 40 Chart Hits gekommen. Unter anderem eben auch hier bei uns in Deutschland. Ein großer Erfolg, da ist er sogar auf Platz 18 eurer meistgesuchten Hits gewandert. Und mit einem der meistgehörtesten Hits hier aus Deutschland selbst sogar geht es gleich weiter. Ihr hört Radio Gong an diesem wunderschönen Freitagabend und Mark Forster mit Ein Lied. Viel Spaß!

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1: Mit Schari Golla. Rund 200 Menschen warten allein am Würzburger Uniklinikum auf ein Spenderorgan. Zum morgigen Tag der Organspende macht das UKW auf den weiterhin hohen Bedarf aufmerksam. Mehr als 70 Transplantationen wurden dort im vergangenen Jahr durchgeführt. Vor allem Nieren- und Lebertransplantationen. Und trotzdem, es werden immer Organe benötigt. In Deutschland sind allein 560.000 Menschen online als Organspender registriert. Der Tag der Organspende soll unter anderem der Aufklärung dienen. Frontalzusammenstoß auf der B303 bei Schonungen. Eine 19-jährige Autofahrerin ist dabei heute Morgen schwer verletzt worden. Laut Polizei hatte ein LKW beim Überholen eines Traktors die entgegenkommende Frau übersehen. Ihr Wagen wurde bei dem Aufprall stark beschädigt. Sie wurde eingeklemmt und musste von der Feuerwehr aus dem Auto befreit werden. Anschließend kam die 19-Jährige per Hubschrauber ins Krankenhaus. Die Straße war bis zum frühen Nachmittag gesperrt. Ein Sachverständiger ermittelt nun zum genauen Unfallhergang. Bier, Fahrspaß und Feuerwerk. Das Schweinfurter Volksfest hat begonnen. Zum ersten Mal hat Oberbürgermeister Ralf Hoffmann den traditionellen Bieranstich übernommen und das Fass mit 3 Schlägen angestochen. Bis zum 14. Juni locken rund 60 Schaustellerbetriebe. Die Maß kostet 11,90 Euro. Auf dem Programm stehen beispielsweise Familien- und Seniorentage, Comedy sowie ein Public Viewing zum ersten WM-Spiel der deutschen Fußballnationalmannschaft. Anfang Februar hatte der tödliche Angriff auf einen Zugbegleiter bei Kaiserslautern bundesweit für Entsetzen gesorgt. Die Bahn setzt seitdem auf extra Sicherheitsmaßnahmen wie Bodycams oder mehr Sicherheitspersonal. Bald könnten noch Schutzhelme dazukommen, wie sie bei der Bundespolizei genutzt werden. Noch bis Dezember testet die Bahn die Helme bei ihrer mobilen Unterstützungsgruppe in Berlin.
2: Das waren die News. 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
2: Ja, gerade hat es immer noch um die 20 Grad draußen. Jetzt am Abend und über Nacht ziehen dann die Schauer auch langsam wieder ab. Und auch die Wolken am Himmel lösen sich langsam wieder auf. Und uns erwartet heute eine sternenklare Nacht. Morgen scheint dann erstmal die Sonne. Gegen Abend erwarten uns dann vereinzelt Gewitter. Die Höchstwerte liegen zwischen 21 und 24 Grad. Am Sonntag scheint die Sonne auch. Und da erreichen wir allerdings nur einen Höchstwert von um die 20 Grad.
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2: Und damit Grüße auf die Straßen und einmal Vorsicht auf der A3 Würzburg Richtung Frankfurt zwischen Markt Heidenfeld und Rohrbrunn. Da gibt es Bergungsarbeiten, da ist der Standstreifen gesperrt. Fahrt vorsichtig und kommt sicher an euer Ziel.
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2: Und zusammen mit euren meistgesuchten, meistgelikten und meistgeklickten Hits des Tages. Ich wünsche euch einen

Das war Shakira zusammen mit Burna Boy und dem offiziellen Song der Männerfußball-Weltmeisterschaft der WM 2026, dieses Jahr in Kanada, Mexiko und der USA. Und die kolumbianische Popsängerin wird ihren Song Dai Dai natürlich auch während der Eröffnungsfeier in Mexiko-Stadt live performen, zusammen mit ihrem Co-Sänger und international gefeierten Sänger Burna Boy aus der Afro-Fusion-Bubble tatsächlich. Und man muss auch sagen, der Song der beiden, der bleibt einem schon gut im Kopf. Ob der so gut im Ohr bleibt wie Waka Waka damals, 2010, das bleibt allerdings erstmal noch abzuwarten. Genauso wie das ganze WM-Spektakel. Wir sind gespannt, halten euch aber natürlich bei allen wichtigen Informationen und sowieso, was abgeht, die Stände, die Länder, die Spiele, allem auf dem Laufenden. Ihr hört Radio Gong. Streamen könnt ihr die Eröffnungsfeier übrigens zum Beispiel auch über die ZDF-Mediathek oder einfach in irgendeiner Bar wahrscheinlich um die Ecke. Ich wünsche euch einen schönen Start ins Wochenende, Leute.

The Second Voice mit Let Me Be. Viel zu wenig Sonne am Wochenende oder heute auch, aber dafür in den Netflix-Trends. Leute, der Film Sonne und Beton nach dem Buch vom deutschlandweiten berühmten Comedian Felix Lobrecht ist gerade einer der beliebtesten Filme auf der Streaming-Plattform Netflix. Dabei geht es um eine Coming-of-Age-Geschichte, das Leben als Jugendlicher in der Berliner Großstadt und die Frage, ob man es als junger Erwachsener, der zwischen Drogen, Massenschlägereien, kriminellen Geschwistern, überforderten, alleinerziehenden Eltern aus der Unterschicht mit zahlreichen gesellschaftlichen Problemfeldern überhaupt irgendwas erreichen kann, es überhaupt zu irgendwas bringen kann. Also sehr spannender Film. Der Film orientiert sich übrigens tatsächlich sehr nah an dem Leben des Autors, was an der Geschichte allerdings fiktiv ist und was genau Felix Lobrecht da selber von erlebt hat, worüber er schreibt und was man auch im Film so sehen kann, auch an Straftaten und so, das verrät der Comedian natürlich nicht. Da sagt er, ja, das bleibt sein eigenes Geheimnis. Sonne und Beton heißt der gute Film, eben nach dem gleichnamigen Bestseller-Buch, das er geschrieben hat. Der Netflix-Streaming-Tipp für euer Wochenende hier bei eurem Heimvorteil bei Radio Gong. Und jetzt machen wir weiter mit einem der meistgesuchten Hits, und zwar mit Golden von den K-Pop Demon Hunters. Viel Spaß!

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1: Ich bin Pia Wegner. Frauen und Männer sollen künftig leichter erkennen können, ob sie für die gleiche Arbeit auch gleich bezahlt werden. Eine entsprechende EU-Richtlinie soll das möglich machen. Familienministerin Prien hält die Vorgaben allerdings für zu bürokratisch und will Änderungen. Zoe Tassovali berichtet.
2: Am Ziel hat Familienministerin Prien keinen Zweifel. Frauen und Männer sollen fair bezahlt werden. Der Weg dorthin ist ihr aber zu bürokratisch, sagte sie im Podcast von Politico. Der Plan sieht ja so aus, Beschäftigte sollen wissen, wie viel Gehalt andere für einen vergleichbaren Job bekommen. Dafür müssten Unternehmen zusätzliche Daten erfassen und offenlegen. Prien spricht jetzt mit anderen EU-Ländern, wie man das vereinfachen kann.
1: An deutschen Schulen ist Sexualkunde fester Bestandteil des Lehrplans. In Italien darf Sexualkunde künftig nur mit Zustimmung der Eltern unterrichtet werden. Der Senat hat das neue Gesetz der rechten Regierung jetzt gebilligt. Zur Begründung heißt es, man wolle die Familie stärken. Außerdem hat das Bildungsministerium vor vermeintlicher Genderpropaganda gewarnt. Den zweiten Tag in Folge haben heute Beschäftigte im Einzelhandel gestreikt. Dazu aufgerufen hatte die Gewerkschaft Verdi. Gestreikt wurde zum Beispiel bei Konzernen wie Rewe, H&M und IKEA. Es gab mehrere Kundgebungen, unter anderem in Erfurt, Bochum und Saarbrücken. Hintergrund sind die laufenden Tarifverhandlungen im Einzel- und im Groß- und Außenhandel. Es geht um die Arbeitsbedingungen von gut 5 Millionen Beschäftigten. Tennisprofi Alexander Zverev ist nur noch einen Sieg von seinem ersten Grand-Slam-Titel entfernt. Der 29-Jährige hat sein Halbfinale bei den French Open gegen den Tschechen Jakub Mensik in 4 Sätzen gewonnen. Im Endspiel trifft Zverev entweder auf Matteo Analdi oder Flavio Cobolli, beide aus Italien.
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3: Auf den Autobahnen in der Region könnte es am Wochenende noch mal ganz schön voll werden. Da enden nämlich die Pfingstferien, Urlauber fahren wieder zurück nach Hause. Besonders betroffen dürften die A3 und die A7 sein. Vor allem am Sonntag sind laut Prognose des ADAC viele Menschen unterwegs, weil dann auch die Brückentags-Kurzurlauber nach Hause zurückkehren. Alkohol im Straßenverkehr hat in der Region gestern gleich mehrfach die Polizei beschäftigt. In Haßfurt war ein 45-Jähriger mit über 2 Promille auf dem Fahrrad unterwegs und versuchte vergeblich zu flüchten. In Mellrichstadt stoppte die Polizei eine 38-jährige Mountainbikerin mit 1,6 Promille. Außerdem wurde dort ein Autofahrer mit 1,2 Promille aus dem Verkehr gezogen. Gegen alle Beteiligten laufen nun Ermittlungen.
4: Das waren die News. 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
4: Die Temperaturen sinken immer mehr runter. Gerade hat es um die 19 Grad. Wenigstens die Schauer ziehen jetzt am Abend wieder ab und auch die Wolken am Himmel lösen sich langsam wieder auf. Und die Nacht wird heute sternenklar. Morgen am Samstag scheint dann erstmal die Sonne. Gegen Abend erwarten uns aber wieder vereinzelt Gewitter. Die Höchstwerte liegen zwischen 21 und 24 Grad. Am Sonntag kommt dann wieder die Sonne raus bei Höchstwerten um die 20 Grad.

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1: Grüße auf die Straßen. Gerade ist alles frei. Sieht gut aus. Ich wünsche euch eine gute Fahrt und kommt sicher an euer Ziel.
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1: 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Ich wünsche euch einen
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1: Grüße auf die Straßen. Gerade ist alles frei. Sieht gut aus. Ich wünsche euch eine gute Fahrt und kommt sicher an euer Ziel.
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Ja, geil, der macht gute Laune. Moving to the Sun, auch ein Anwärter auf den Sommerhit des Jahres übrigens. 1,4 Millionen Aufrufe sind da auf YouTube schon zusammengekommen auf das Musikvideo. Jugel heißt der Künstler hinter dem möglichen Sommerhit, den wir da gerade gehört haben. Ein Künstler, der aus Frankreich kommt, aus Marseille, um genau zu sein. Und es ist so ein richtiger cooler Boy. Den könnt ihr euch vorstellen mit so Buzzcut-Tattoos, Sonnenbrille. Er bringt auch, ja, das gewisse Etwas mit und er hat auch echt einiges auf dem Kasten einfach. Seit 2005 ist er schon etablierter Musikproduzent in den Bereichen Hip-Hop, Pop, aber auch, man hört's raus, Electronic, ja, da ist er unterwegs. Und 2018 hat er tatsächlich auch einen Song rausgebracht, der im Rennen um den Sommerhit teilgenommen hat und es dann tatsächlich auch geworden ist. Das war der Deep House Remix vom Lied Bella Ciao aus der damals sehr beliebten und sehr bekannten Serie Haus des Geldes. Vielleicht erinnert sich da ja die ein oder andere oder der ein oder andere von euch noch dran. Und vielleicht holt sich Jugel auch dieses Jahr den Sommerhit-Titel mal wieder, so ein paar Jahre später. Auf jeden Fall hat der Song Bums dazu, meiner Meinung nach. Das bleibt aber trotzdem alles erstmal noch abzuwarten. Man darf ja auch nicht vergessen, dass es auch noch viele andere Hits gibt, die da im Rennen sind. Und in einen weiteren eurer meistgelikten Hits des Tages hören wir jetzt gleich mal rein. Viel Spaß mit BTS und Swim.

Martin Garrix und Ed Sheeran mit Repeated hier bei eurem Heimvorteil an diesem schönen, etwas grauen Freitagabend, obwohl jetzt kommt ja die Sonne langsam wieder so ein bisschen raus noch für die goldenen Abendstunden. Das Wochenende ruft und auch wenn die Sonne sich jetzt halt erst so spärlich gegen Ende blicken lässt, lassen wir uns die Stimmung nicht vermiesen. Schlechtes Wetter lädt ja auch immer dazu ein, sich schön auf die Couch zu legen und zum Beispiel alte Klassiker anzuschauen. Ich persönlich bin ja der größte Kinderfilme-Fan. Und darum hat mein Herz auch direkt höher geschlagen, als ich gesehen habe, dass bald ein neuer Toy Story Film rauskommt. Teil 5 ist das einfach schon. Bald auf großer Leinwand. Ab dem 23. Juli soll's losgehen. Und Toy Story geht mit der Zeit. Im neuen Teil merken die traditionellen Spielzeuge nämlich immer mehr, wie die elektronischen Geräte der Kinder ihnen so ein bisschen die Show stehlen und versuchen dann kreativ da dagegen zu wirken und sich wieder so mehr ins Zentrum zu rücken. Tja, und der Kinofilm ist zwar noch nicht draußen, aber ein Teil des Soundtracks ist schon da. Und wir haben den natürlich exklusiv für euch heute in die Radio Gong Playlist gepackt. Viel Spaß mit Taylor Swift und dem neuen Hit für Toy Story 5.

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Ariana Grande mit ihrem neuen Hit und einem eurer meistgelikten Hits Hate That I Made You Love Me. Ein perfekter Song, um in den Freitag-Feierabend zu fahren, oder? Die Woche nochmal im Kopf so durchgehen, sich aufs Wochenende freuen. Der Song hat einfach so einen nachdenklichen, aber auch sehr positiven, dankbaren Vibe irgendwie, finde ich. Ganz egal, was bei euch gerade abgeht, ob ihr im Auto auf dem Weg nach Hause seid oder gerade noch ein Outfit für einen geilen Freitagabend in der Stadt raussucht. Vielleicht hört ihr mich gerade ja auch, während ihr schon in den Pyjama schlüpft und euch dann später aufs Sofa schmeißt. Ganz egal, wo ich euch gerade wische, ich wünsche euch einen wunderschönen Freitagabend zusammen mit euren meistgelikten, meistgesuchten und meistgeteilten Hits hier bei eurem Heimvorteil. Und wir machen weiter mit dem nächsten Hit von Leonie und Callum Scott mit Stay. Viel Spaß!

eine Stimme, Roy Bianco mit Bella Napoli, ein absoluter Sommerhit. 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Roy Bianco kommen nämlich dieses Jahr im Sommer auf den Residenzplatz nach Würzburg. Die Tickets sind jetzt leider schon restlos ausverkauft. Aber ich sag mal so, Radio Gong hören lohnt sich schon. Wir haben hier nämlich noch ein paar Tickets für euch zurückgelegt. 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Ganz exklusiv hier bei eurem Heimvorteil.

Bowser mit Magnetic. Euer Platz 30 auf der Liste der meistgesuchten Hits des Tages heute am Freitag, dem 5.6., der Tag vorm Wochenende. Endlich ist es wieder soweit. Der Samstag und der Sonntag stehen vor der Tür. Und wieder mal ist einiges geboten. Falls ihr noch Inspiration brauchen solltet für euer Wochenende, dann schaut doch einfach mal auf radiogong.com vorbei. Da haben wir für euch alle Veranstaltungen aus der Region, alle Freizeitmöglichkeiten aufgelistet. Da könnt ihr euch was Cooles raussuchen. Und wir machen jetzt weiter mit Gracie Abrams und That's So True hier bei eurem Heim.

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0: Ich bin Pia Wegner. Bundeskanzler Merz ist nach dem EU-Westbalkan-Gipfel in Montenegro optimistisch. Die deutsch-französische Initiative zur schrittweisen Annäherung der Westbalkanstaaten an die EU stoße auf große Zustimmung. Merz hat betont:
1: Die klare Botschaft des heutigen Tages ist und wird bleiben: Wir wollen euch, weil wir ein strategisches Interesse daran haben, diese Staaten an uns, an die Europäische Union zu binden.
0: Der Verhandlungsprozess soll demnach einfacher werden. Länder wie Albanien oder Montenegro sollen schon vor einer Mitgliedschaft von EU-Regeln profitieren können, zum Beispiel beim Erasmus-Programm für Studierende oder bei EU-Regeln zur Banküberweisung. Justizministerin Hubig will das Sexualstrafrecht in Deutschland reformieren. Bei einem Treffen mit ihren EU-Kolleginnen und Kollegen hat die SPD-Politikerin klargemacht, auch hierzulande soll künftig gelten, ja heißt ja. Sex wäre dann nur einvernehmlich, wenn alle Beteiligten ausdrücklich zustimmen. In vielen anderen EU-Ländern gilt dieser Grundsatz schon. Die Folgen des Iran-Kriegs haben wir in Deutschland vor allem an der Zapfsäule gemerkt. Sprit ist ja deutlich teurer geworden. Laut einer Greenpeace-Analyse haben Ölkonzerne in Deutschland allein im Mai rund 700 Millionen Euro zusätzlichen Gewinn gemacht. Seit März würden sich die Zusatzgewinne auf 2,4 Milliarden Euro summieren, heißt es. Zum Vergleich, der Tankrabatt hat den Steuerzahler rund 1,6 Milliarden Euro gekostet. Manuel Neuer wird wohl auch das letzte Testspiel der deutschen Fußballnationalmannschaft vor dem WM-Start verpassen. Er fehlte beim Abschlusstraining vor dem morgigen Test gegen die USA. Da wird wohl, wie schon letzte Woche beim 4:0 gegen Finnland, Stellvertreter Oliver Baumann im Tor stehen. Und Tennisprofi Alexander Zverev, der hat sich bei den French Open in Paris ins Finale gespielt. Er gewann sein Halbfinale in 4 Sätzen gegen den Tschechen Jakub Menzik.
2: Das waren die News. 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
2: Gerade hat es so um die 19 Grad draußen. Wenigstens die Schauer ziehen jetzt am Abend wieder ab, aber auch die Wolken am Himmel lösen sich langsam wieder auf. Und die Nacht wird heute sternenklar. Morgen, also am Samstag, scheint dann erstmal die Sonne. Gegen Abend erwarten uns dann aber immer wieder vereinzelte Gewitter bzw. Schauer. Die Höchstwerte liegen zwischen 21 und 24 Grad. Am Sonntag kommt dann wieder die Sonne raus bei Höchstwerten um die 20 Grad.
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2: Und damit Grüße auf die Straßen. Gerade ist alles gut. Keine Meldungen vorhanden. Ich wünsche euch eine gute Fahrt. Kommt sicher an euer Ziel.
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2: Und zusammen mit euren meistgelikten, meistgesuchten und meistgeklickten Hits des Tages. Ich wünsche euch einen schönen Freitagfeierabend.

Sorry Papi, der Hit von Topic und Becky G auf Platz 34 eurer meistgesuchten Hits und damit tatsächlich fast 10 Plätze höher als der offizielle WM-Song 2026 von Shakira, abgesagt. Die Die heißt der, also geht immer noch gut ab, der Song, hätte ich gesagt, hält sich schon lange in den Charts. Im April ist der Song rausgekommen und wird immer noch fleißig gestreamt, 1,2 Millionen Aufrufe auf das YouTube-Video. Auf Spotify hat der Song schon über 4 Millionen Streams geknackt. Dort ziehe ich meinen Hut. Mit den besten Hits des Tages geht's auch munter weiter hier bei Radio Gong. Und zwar mit Platz 19 auf der Liste der meistgesuchten Hits. Und damit auch mit einem Künstler, der schon lange in den Charts abhängt. Und früher übrigens auch als Posterversion in meinem Kinderzimmer. Viel Spaß mit Harry Styles und American Girls.

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OneRepublic mit Need Your Love an diesem schönen letzten Werktag in der Woche. Für viele ja ein Brückentag heute. Andere mussten arbeiten. Ganz egal. Jetzt ist die Arbeitswoche auf jeden Fall offiziell vorbei. Und jetzt kann man das Wochenende nutzen, um auch mal so alle Gefühle und Emotionen der letzten Tage mal runterkommen zu lassen und zu entspannen. Und passend dazu könntet ihr euch ja einen Trendfilm auf Disney Plus anschauen, der gerade wieder voll abgeht und ja, sich auch genau damit eben befasst, mit den vielen verschiedenen Emotionen, die einem so durch den Kopf gehen und sich vielleicht auch manchmal über die Woche anstauen. Alles steht Kopf, heißt der Animationsfilm, von dem ich hier rede. Auch ein toller Film für Kinder und Jugendliche übrigens. Und in dem so kleine Figuren die Emotionen des Gehirns darstellen, mit ganz viel Humor, aber auch Spannung. Und ja, diese kleinen Figuren reagieren dann eben auf die menschlichen Herausforderungen, sitzen quasi in der Zentrale im Kopf und schauen durch die Augen des Menschen auf die Welt. Ja, und versuchen irgendwie alles zu bewältigen, was ein Mensch eben in so jungen Jahren schon bewältigen muss. Ja, und da gibt es zwei Teile von. Ich kann euch beide wärmstens empfehlen. Also es sind Kinderfilme, die auch für Erwachsene bestens geeignet sind. Wenn ihr also noch einen Feel-Good-Film zum Streamen gesucht habt für dieses Wochenende, dann wisst ihr ja jetzt Bescheid.

Das Boy mit Beautiful Life an eurem Feierabend für den Start ins Wochenende. Hinter Fastboy steht übrigens gar nicht nur ein Boy, so wie man das vielleicht denkt, sondern da stecken zwei Boys dahinter, zwei Brüder, um genau zu sein, und die kommen aus dem schönen Unterfranken. Auszeichnungen haben sie aber schon auf der ganzen Welt gesammelt. Goldene Schallplatten aus Frankreich, Kanada oder sogar Spanien haben sie abgesahnt. 2024 war das. Die Liste geht aber noch sehr viel länger. Aber auch Auszeichnungen, ja, Belgien, Griechenland, Polen, also wirklich sehr, sehr lange Liste an Auszeichnungen, die zwei von Unterfranken aus die ganze Welt erobert. Fastboy hier bei Radio Gong mit euren meistgelikten Hits des Tages.

feiern mit Verliebt in mich hier am Freitag Feierabend zusammen mit euren meistgelikten, meistgesuchten und meistgeklickten Hits hier bei Radio Gong. Und ab 21 Uhr dann mit In the Mix. Nur gute Laune heute und gute Musik natürlich, as always. Und das war's von mir für heute schon wieder. Leider, ich muss mich von euch verabschieden, aber ich wünsche euch schon mal einen wunderschönen Freitagabend noch und dann ein glorreiches, richtig geiles Wochenende, das jetzt ja vor der Tür steht. Auch wenn das Wetter vielleicht nicht ganz so wird, wie wir uns das vorstellen. Aber die Sonne scheint ja trotzdem. Und vielleicht wird es ja dann doch warm. Heute ist die Sonne ja auch nochmal rausgekommen. Ich habe Hoffnungen, dass das am Wochenende genauso aussieht. Ich wünsche euch noch eine gute Zeit. Und ja, dann würde ich sagen, macht's gut und bis nächstes Mal.

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1: Ich bin Pia Wegner. Böllerwürfe, Raketenbeschuss und immer wieder Gewalt. Die Deutsche Bahn reagiert auf zunehmende Risiken für ihre Sicherheitskräfte und testet deshalb in Berlin jetzt Schutzhelme für spezielle Einsatzteams. Zoe Tassovali berichtet.
2: Sie sehen aus wie kleine schwarze Polizeihelme mit herunterklappbarem Visier. Zum Standard sollen diese Helme aber nicht werden. Sie sollen nur dann zum Einsatz kommen, wenn eine Lage zu eskalieren droht. Bewährt sich der Test in Berlin, könnten die Helme ab dem kommenden Jahr bundesweit eingeführt werden. Die Bahn setzt außerdem auf mehr Sicherheitspersonal, Bodycams und zusätzliche Deeskalationstrainings.
1: Den zweiten Tag in Folge haben heute Beschäftigte im Einzelhandel gestreikt. Dazu aufgerufen hatte die Gewerkschaft Verdi. Gestreikt wurde zum Beispiel bei Konzernen wie Rewe, H&M und IKEA. Es gab mehrere Kundgebungen, unter anderem in Erfurt, Bochum und Saarbrücken. Hintergrund sind die laufenden Tarifverhandlungen im Einzel- und im Groß- und Außenhandel. Es geht um die Arbeitsbedingungen von gut 5 Millionen Beschäftigten. Das Austauschprogramm Erasmus hat einen Meilenstein erreicht. Seit dem Start vor 39 Jahren hat es 1 Million Studierende aus Deutschland gefördert, sprich ihnen zu einem Studien- oder Praktikumsaufenthalt im Ausland verholfen. Am häufigsten haben die Studierenden diesen laut deutschem akademischen Austauschdienst in Spanien, Frankreich und Italien verbracht. Europaweit haben seit Beginn über 17 Millionen Menschen einen Erasmus-Austausch gemacht. Taylor Swift ist laut dem Wirtschaftsmagazin Forbes zur reichsten Musikerin der Geschichte aufgestiegen. Und das mit einem geschätzten Vermögen von 2 Milliarden Dollar. Ihr Vermögen hat sich damit seit 2024 verdoppelt. Damals ist sie durch die Eras-Tour einfache Milliardärin geworden. Die Tournee hat mit 2,2 Milliarden Dollar Einnahmen die umsatzstärkste Konzerttournee der Geschichte hingelegt.
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1: Ich bin Joshua Heise. In anderen EU-Ländern gilt beim Sexualstrafrecht, ja heißt ja. Also Sex ist nur dann einvernehmlich, wenn alle Beteiligten ausdrücklich zustimmen. In Deutschland gilt das bisher nicht, aber das will Justizministerin Hubig ändern. Bei einem Treffen mit

0: ihren EU-Kollegen hat die SPD-Politikerin gesagt, dass sie sich für mehr Schutz für Betroffene von Gewalt und klare Regeln einsetzen will. Bekomme ich als Frau für die gleiche Arbeit genauso viel Gehalt wie mein männlicher Kollege? Das soll durch eine EU-Richtlinie einfacher zu erkennen sein. Familienministerin Prien sieht allerdings Nachbesserungsbedarf. Zoe Tassovali berichtet.
1: Am Ziel hat Familienministerin Prien keinen Zweifel. Frauen und Männer sollen fair bezahlt werden. Der Weg dorthin ist ihr aber zu bürokratisch, sagte sie im Podcast von Politico. Der Plan sieht ja so aus, Beschäftigte sollen wissen, wie viel Gehalt andere für einen vergleichbaren Job bekommen. Dafür müssten Unternehmen zusätzliche Daten erfassen und offenlegen. Prien spricht jetzt mit anderen EU-Ländern, wie man das vereinfachen kann.
0: Kreml-Chef Putin hat ein direktes Treffen mit dem ukrainischen Präsidenten Selenskyj abgelehnt. Auf dem Wirtschaftsforum in St. Petersburg sagte er, vor einem Gipfel müssten erst Vereinbarungen für eine dauerhafte Lösung getroffen werden. Selenskyj hatte Putin in einem offenen Brief Friedensgespräche in einem Drittstaat angeboten. Das Schreiben enthielt laut Putin Elemente von Unverschämtheit. Schlechte Nachrichten für die deutsche Fußballnationalmannschaft. Lennart Kahl hat sich im Abschlusstraining verletzt und das kurz vor der WM-Generalprobe am Samstag gegen die USA. Der 18-Jährige muss jetzt erstmal ins Krankenhaus. Eine Diagnose steht noch aus.
2: Hier bis

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0: Uwe Heise. Auf der internationalen Raumstation ISS hat es nach Angaben der NASA ein Leck an einem Modul gegeben. Tina Eck berichtet.
1: Die derzeitige Besatzung war zunächst angewiesen worden, im angedockten Dragon-Raumschiff zu warten, bis der Riss geflickt ist. Aber dann wurde wegen neuer Risse doch eine größere Reparatur beschlossen und die Astronauten konnten zunächst zurück in die Station, solange weitere Messungen und Daten gesammelt werden. Die Sicherheit sei nicht gefährdet, versichert die russische Raumfahrtbehörde Roskosmos.
0: Woran hat's gelegen? Das fragt sich Außenminister Wadephul nach der gescheiterten Kandidatur Deutschlands für den UN-Sicherheitsrat. Aber die Bundesrepublik will sich nicht unterkriegen lassen. Nach Worten von Kanzler Merz soll es eine erneute Kandidatur für die nächste mögliche Periode geben. Die ist aber erst 2035/36. Mit Rock am Ring und Rock im Park sind heute zwei der größten Musikfestivals Deutschlands gestartet. Am Nürburgring werden rund 90.000 Besucher erwartet, in Nürnberg etwa 80.000. An den drei Festivaltagen stehen insgesamt rund 70 Konzerte auf dem Programm. Zu den bekanntesten Acts gehören Iron Maiden und Linkin Park. Beide Festivals sind nach Angaben der Veranstalter komplett ausverkauft. Das

0: Ticket ist gelöst. Deutschlands Fußballerinnen haben vorzeitig die Qualifikation für die Weltmeisterschaft 2027 in Brasilien geschafft. Durch ein 2:0 in Köln im vorletzten Gruppenspiel gegen Verfolger Norwegen ist dem DFB-Team der erste Platz nicht mehr zu nehmen. Debütantin Marie Müller erzielte das Führungstor, Carlotta Wamser legte den zweiten Treffer nach.
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1: Ich bin Joshua Heise. Gesundheitsministerin Warken will Kinder, die ihre Eltern pflegen, stärker zur Kasse bitten. Bisher mussten sie sich erst ab einem Jahreseinkommen von 100.000 Euro an den Pflegekosten ihrer Eltern beteiligen. Diese Grenze soll nach Warkens Plänen fallen. Die CDU-Politikerin begründete den Schritt in der Rheinischen Post mit der angespannten Haushaltslage. Mal eben die beste Freundin oder den besten Freund auf dem Telefon anrufen, das machen immer weniger Menschen in Deutschland. Wie die Bundesnetzagentur mitgeteilt hat, lag die Zahl der Gesprächsminuten letztes Jahr bei rund 47 Milliarden Minuten, 10 Milliarden weniger als noch 2024. Auch übers Handy wurde weniger telefoniert, dafür gab es mehr Videocalls und auch das verbrauchte Datenvolumen ist gestiegen. Seit 13 Jahren hat die EU keine neuen Mitglieder mehr aufgenommen. Das soll sich bald ändern, wenn es nach Kanzler Merz und Frankreichs Präsident Macron geht. In Montenegro ist über die Aufnahme von 6 Westbalkanstaaten diskutiert worden. Dieter Ebeling berichtet.
2: Wann dürfen die Westbalkanstaaten der Europäischen Union beitreten? Natürlich wird diese Diskussion der EU auch von anderen Ländern, beispielsweise der Ukraine, aufmerksam verfolgt. Kanzler Merz und Frankreichs Präsident Macron wollen mehr Erweiterungstempo. Schon bestimmte Fortschritte könnten den schrittweisen Zugang zum Binnenmarkt bringen. Und die Entsendung von Beobachtern in EU-Gremien soll auch möglich sein.
1: Die deutschen Fußballerinnen haben sich mit einem 2:0 gegen Norwegen vorzeitig den Gruppensieg gesichert. Damit ist die DFB-Elf jetzt schon für die WM in Brasilien im nächsten Jahr qualifiziert. Parallel dazu schlechte Nachrichten vom Männerteam. Nachwuchstalent Lennart Karl fällt nach einem Muskelbündelriss am

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1: Ich bin Joshua Heise. Kurz vor dem WM-Start muss Bundestrainer Nagelsmann auf Jungstar Lennart Kahl verzichten. Der 18-jährige Bayern-Profi hat sich im Training am Oberschenkel verletzt. Als Ersatz hat Nagelsmann Hassan Ouedraogo vom RB Leipzig nachnominiert. Und die Frauen-DFB-11 hat sich mit einem 2:0-Sieg gegen Norwegen frühzeitig für die WM in Brasilien nächstes Jahr qualifiziert. 4 Jahre als Bundestagsabgeordneter bringen genauso hohe Altersbezüge wie 28 Jahre Vollzeitarbeit. Das zeigt eine Berechnung des Bundestages als Antwort auf eine Linken-Anfrage, die dem Redaktionsnetzwerk Deutschland vorliegt. Die Linksfraktion fordert deshalb, Abgeordnete endlich auch in die gesetzliche Rentenversicherung einzubeziehen. Das Austauschprogramm Erasmus hat einen Meilenstein erreicht. Seit dem Start vor 39 Jahren hat es 1 Million Studierenden aus Deutschland zu einem Auslandsaufenthalt verholfen. Am häufigsten haben die Studis diesen laut deutschem akademischen Austauschdienst in Spanien, Frankreich und Italien verbracht. Europaweit haben seit Beginn über 17 Millionen Menschen einen Erasmus-Austausch gemacht. Bundeskanzler Merz ist nach dem EU-Westbalkan-Gipfel in Montenegro optimistisch. Die deutsch-französische Initiative zur schrittweisen Annäherung der Westbalkanstaaten an die EU stoße auf große Zustimmung.
2: Die klare Botschaft des heutigen Tages ist und wird bleiben: Wir wollen euch, weil wir ein strategisches Interesse daran haben, diese Staaten an uns, an die Europäische Union zu binden.
1: Der Verhandlungsprozess soll demnach einfacher werden. Länder wie Albanien oder Montenegro sollen schon vor einer Mitgliedschaft von EU-Regeln profitieren können, zum Beispiel beim Erasmus-Programm oder bei EU-Regeln zu Banküberweisungen.
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1: Ich bin Joshua Heise. Kreml-Chef Putin hat ein Treffen mit dem ukrainischen Präsidenten Selenskyj abgelehnt. Selenskyj hatte in einem offenen Brief vorgeschlagen, an einem neutralen Ort wie der Schweiz über ein Kriegsende zu verhandeln. Putin nannte den Ton des Schreibens unverschämt. Stattdessen hat er sich mit Altkanzler Schröder getroffen und ihn erneut als möglichen Vermittler mit der EU ins Spiel gebracht. Böllerwürfe, Raketenbeschuss und immer wieder Gewalt. Die Deutsche Bahn reagiert auf zunehmende Risiken für ihre Sicherheitskräfte und testet deshalb in Berlin jetzt Schutzhelme für spezielle Einsatzteams. Zoe Tassovali berichtet.
2: Sie sehen aus wie kleine schwarze Polizeihelme mit herunterklappbarem Visier. Zum Standard sollen diese Helme aber nicht werden. Sie sollen nur dann zum Einsatz kommen, wenn eine Lage zu eskalieren droht. Bewährt sich der Test in Berlin, könnten die Helme ab dem kommenden Jahr bundesweit eingeführt werden. Die Bahn setzt außerdem auf mehr Sicherheitspersonal, Bodycams und zusätzliche Deeskalationstrainings.
1: Mit Rock am Ring und Rock im Park haben zwei der größten Musikfestivals Deutschlands begonnen. Am Nürburgring werden rund 90.000 Besucher erwartet, in Nürnberg etwa 80.000. An den drei Festivaltagen stehen insgesamt rund 70 Konzerte auf dem Programm. Zu den bekanntesten Acts gehören Iron Maiden und Linkin Park. Beide Festivals sind nach Angaben der Veranstalter komplett ausverkauft. Die deutschen Fußballerinnen haben sich mit einem 2:0 gegen Norwegen vorzeitig den Gruppensieg gesichert. Damit ist die DFB-Elf jetzt schon für die WM in Brasilien im nächsten Jahr qualifiziert. Parallel dazu schlechte Nachrichten vom Männerteam. Nachwuchstalent Lennart Karl fällt nach einem Muskelbündelriss am linken Oberschenkel für die WM in Nordamerika aus. Bundestrainer Nagelsmann hat Offensivspieler Asanwe Draogo nachnominiert.
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